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Die Geschichte Helgolands. Heute, als die Sonne über Helgoland erlosch. Am Morgen des 22. August 1654 gegen 10 Uhr richteten sich die Blicke auf Helgoland zum Himmel. Die Chronik vermerkt eine schreckliche große Sonnenfinsternis, über die schon im Vorfeld viel gesprochen worden sei. Das Ereignis kam also nicht völlig überraschend und löste dennoch Erschrecken aus. Eine Sonnenfinsternis entstand, wenn der Mond vor die Sonne trat und ihr Licht zeitweise verdeckte. Die Finsternis von 1654 war in Teilen Nordeuropas außergewöhnlich eindrucksvoll sichtbar. Für die Inselbewohner muss das rasche Schwinden des Tageslichts, das veränderte Meer und die plötzlich kühle, unheimliche Atmosphäre ein seltenes Schauspiel gewesen sein. Gelehrte konnten solche Erscheinungen zunehmend berechnen. In der Alltagswelt galten sie aber vielen Menschen weiterhin als Zeichen von besonderer Bedeutung. Die knappe Notiz bewahrt gerade diese Spannung. Vorausgesagt war die Finsternis, doch ihr Anblick blieb erschreckend.

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1: Hallo.
2: Hey, boo.
1: Hey, baby.
2: Gonna be home on Friday.
1: Yay, I know, I can't wait. It's gonna be great.
2: Yeah, it's gonna be fun.
1: But I'm still at work, babe.
2: Alright, call you later.
1: Alright, call me tonight.

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1: Hier sind die neuesten Nachrichten. Ich bin Elias. In Schloss Neuhardenberg in Brandenburg will Bundeskanzler Friedrich Merz das schwarz-rote Kabinett bei einer Klausur am Dienstag und Mittwoch auf schnelle Reformen einschwören. Im Mittelpunkt stehen Renten, Steuern, Bürokratieabbau und Digitalisierung. Merz kündigte rasche Entlastungen für Wirtschaft, Handwerk und Mittelstand an. Die Regierung steht unter Kritik, auch aus den eigenen Reihen. Sachsens Ministerpräsident Michael Kretschmer will Renten- und Pflegereformen im Bundesrat nicht zustimmen. In Kiew hat Bundesaußenminister Johann Wadephul der Ukraine weitere 50 Millionen Euro humanitäre Hilfe zugesagt. Das Geld soll Menschen in Frontgebieten zugutekommen, etwa durch Wohnungsreparaturen sowie Heizgeräte und mobile Sanitäranlagen für den Winter. Deutschland will zudem 10 Millionen Euro in einen NATO-Fonds für Energieversorgung, medizinisches Material und Schutz vor Drohnenangriffen einzahlen. Wadephul forderte außerdem eine stärkere ukrainische Flugverteidigung. In Schleswig-Holstein finden an 5 Orten regelmäßig Partys für Menschen mit und ohne Behinderung statt. Eine davon ist die seit etwa 15 Jahren angebotene Handicap-Disco im Ela-Ela-Club in Schleswig. Nach einer Mietsenkung kann der von hohen Kosten und gesunkenen Besucherzahlen betroffene Club mindestens ein weiteres Jahr bestehen. Fehlendes Betreuungspersonal, schwierige Fahrdienste und bauliche Barrieren gelten als zentrale Hindernisse. Langfristiges Ziel seien reguläre für alle zugängliche Clubnächte.
2: Ja, Sascha, ein Blick aufs Wetter. Heute bleibt es bei 16 bis 17 Grad bedeckt, mit leichten Schauern und Nordwestwind bis Stärke 6. Vor dem Südhafen rollen 2,5 Meter hohe Wellen an. Die Frisur darf also Pause machen. Morgen gibt's bei erneut 16 bis 17 Grad nur vereinzelt Schauer. Nordwestwind bis Stärke 5 und ähnliche Wellen. Übermorgen bleibt es wolkenverhangen. Ebbe läuft bis 2.16 Uhr, Flut bis 8.15 Uhr. Die Sonne zeigt sich von 6.20 Uhr bis 20.41 Uhr.

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hat gewirkt. Du bist ja immer noch da. Sehr sympathisch. Bleib am besten genau, wo du bist. Denn hier kommt Lay.

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Wenn die Herzen schon brennen, macht uns der frische Inselwind bei 20 vor 4 auch nichts mehr aus. Jetzt wird es edel mit Robert Plant, Alison Krauss und der Rich.

0: Natürlich gibt's auch positive Nachrichten. Hier zum Beispiel.
1: Laut dem The Optimist Daily Editorial Team in der Publikation The Optimist Daily – Making Solutions the News meiden Nagetiere und kriechende Insekten den Geruch von Eukalyptusöl. Eine Studie von 2014 bestätigte es als natürliches Abwehrmittel.
0: Doch Vorsicht! Einfach in Eukalyptusöl getränkte Wattebäusche auszulegen, ist ein Fehler. Der Schädlingsbekämpfungsexperte Jim McHale warnt, der Geruch verfliegt schnell und man bietet Mäusen nur weiches Nistmaterial.
1: McHale empfiehlt stattdessen eine 5%ige Lösung auf Ölbasis, die an Eintrittsstellen und Wegen aufgetragen wird. Der einzige Haken dabei? Diese 5%-Lösung muss jeden Tag frisch aufgetragen werden.
0: Und noch eine wichtige Warnung. Reines Eukalyptusöl ist hochgiftig für Haustiere und Kleinkinder. Wer diese nützlichen Tipps teilt, kann die Mission der Plattform als sogenannter Emissary unterstützen.

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1: Ich bin Elias und das sind die Nachrichten. In Schloss Neuhardenberg in Brandenburg will Bundeskanzler Friedrich Merz das schwarz-rote Kabinett bei einer Klausur am Dienstag und Mittwoch auf schnelle Reformen einschwören. Im Mittelpunkt stehen Renten, Steuern, Bürokratieabbau und Digitalisierung. Merz kündigte rasche Entlastungen für Wirtschaft, Handwerk und Mittelstand an. Die Regierung steht unter Kritik, auch aus den eigenen Reihen. Sachsens Ministerpräsident Michael Kretschmer will Renten- und Pflegereformen im Bundesrat nicht zustimmen. In Kiew hat Bundesaußenminister Johann Wadephul der Ukraine weitere 50 Millionen Euro humanitäre Hilfe zugesagt. Das Geld soll Menschen in Frontgebieten zugutekommen, etwa durch Wohnungsreparaturen sowie Heizgeräte und mobile Sanitäranlagen für den Winter. Deutschland will zudem 10 Millionen Euro in einen NATO-Fonds für Energieversorgung, medizinisches Material und Schutz vor Drohnenangriffen einzahlen. Wadephul forderte außerdem eine stärkere ukrainische Flugverteidigung. In Schleswig-Holstein finden an 5 Orten regelmäßig Partys für Menschen mit und ohne Behinderung statt. Eine davon ist die seit etwa 15 Jahren angebotene Handicap-Disco im Ela-Ela-Club in Schleswig. Nach einer Mietsenkung kann der von hohen Kosten und gesunkenen Besucherzahlen betroffene Club mindestens ein weiteres Jahr bestehen. Fehlendes Betreuungspersonal, schwierige Fahrdienste und bauliche Barrieren gelten als zentrale Hindernisse. Langfristiges Ziel seien reguläre für alle zugängliche Clubnächte.
2: Ja, Sascha, ein Blick aufs Wetter. Heute bleibt es bei 16 bis 17 Grad bedeckt, mit leichten Schauern und Nordwestwind bis Stärke 6. Vor dem Südhafen rollen 2,5 Meter hohe Wellen an. Die Frisur darf also Pause machen. Morgen gibt's bei erneut 16 bis 17 Grad nur vereinzelt Schauer. Nordwestwind bis Stärke 5 und ähnliche Wellen. Übermorgen bleibt es wolkenverhangen. Ebbe läuft bis 2.16 Uhr, Flut bis 8.15 Uhr. Die Sonne zeigt sich von 6.20 Uhr bis 20.41 Uhr.

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0: dann.
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aber bei gefühlten 11 Grad draußen um 20 nach 4 hilft nur noch laut mitsingen. Passt perfekt. Hier ist Milo mit seiner Springsteen-Story.

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1: 1946, vor 80 Jahren, kam in London ein Drummer zur Welt, der den Begriff Schlagzeuger neu definieren sollte. Keith Moon. Bei The Who war Moon nie bloß der Mann, der den Takt hielt. Er war ein entfesselter Motor, ein musikalischer Wirbelsturm, der Pete Townsends Gitarren, Roger Daltreys Stimme und John Entwistles Bass in eine ganz eigene Umlaufbahn schoss. Auf My Generation von 1965 klingt sein Spiel schon wie ein Aufstand. Die Single stieg in Großbritannien bis auf Platz 2. Zwei Jahre später landete I Can See for Miles in den USA auf Platz 9. Doch Moon konnte nicht nur Singles sprengen. Auf Tommy und Quadrophenia trieb er The Who durch Rockopern, lange bevor solche ambitionierten Alben im Mainstream selbstverständlich wurden. Mehr als 20 weitere Top 40 Hits kamen dazu. In einer Leserwahl des Rolling Stone wurde Keith Moon später zum zweitgrößten Schlagzeuger der Rockgeschichte gewählt. Eine Platzierung, die kaum erklärt, wie radikal sein Einfluss tatsächlich war. Moon spielte nicht hinter der Band. Er war ein Teil ihrer dramatischen Hauptrolle. Sein letztes Konzert mit The Who fand am 25. Mai 1978 statt. Wenige Monate später, am 7. September, starb Keith Moon in einem Apartment in Curzon Place, Mayfair, das Harry Nilsson gehörte. Die Todesursache war eine Überdosis Clomethiazol, eines Medikaments gegen Alkoholentzug. Der Bericht sprach von einem Unfall, ohne Hinweise auf eine beabsichtigte Handlung. Zurück bleibt ein Schlagzeugstil voller Wucht, Instinkt und gefährlicher Schönheit. Und genau so beginnt auch die Geschichte von The Who, mit einer Generation, die sich nicht mehr leise bemerkbar machen wollte. Hier ist My Generation in der Original-Mono-Version.

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1: Hier ist Elias am Mikrofon. Willkommen zu den Nachrichten. In Schloss Neuhardenberg in Brandenburg will Bundeskanzler Friedrich Merz das schwarz-rote Kabinett bei einer Klausur am Dienstag und Mittwoch auf schnelle Reformen einschwören. Im Mittelpunkt stehen Renten, Steuern, Bürokratieabbau und Digitalisierung. Merz kündigte rasche Entlastungen für Wirtschaft, Handwerk und Mittelstand an. Die Regierung steht unter Kritik, auch aus den eigenen Reihen. Sachsens Ministerpräsident Michael Kretschmer will Renten- und Pflegereformen im Bundesrat nicht zustimmen. In Kiew hat Bundesaußenminister Johann

0: Badepool der Ukraine weitere 50 Millionen Euro humanitäre Hilfe zugesagt. Das Geld soll Menschen in Frontgebieten zugutekommen, etwa durch Wohnungsreparaturen sowie Heizgeräte und mobile Sanitäranlagen für den Winter. Deutschland will zudem 10 Millionen Euro in einen NATO-Fonds für Energieversorgung, medizinisches Material und Schutz vor Drohnenangriffen einzahlen. Wadefuhl forderte außerdem eine stärkere ukrainische Flugverteidigung. In Schleswig-Holstein finden an 5 Orten regelmäßig Partys für Menschen mit und ohne Behinderung statt. Eine davon ist die seit etwa 15 Jahren angebotene Handicap-Disco im Ela-Ela-Club in Schleswig. Nach einer Mietsenkung kann der von hohen Kosten und gesunkenen Besucherzahlen betroffene Club mindestens ein weiteres Jahr bestehen. Fehlendes Betreuungspersonal, schwierige Fahrdienste und bauliche Barrieren gelten als zentrale Hindernisse. Langfristiges Ziel seien reguläre, für alle zugängliche Clubnächte.
1: Ja, Sascha, ein Blick aufs Wetter. Heute bleibt es bei 16 bis 17 Grad bedeckt, mit leichten Schauern und Nordwestwind bis Stärke 6. Vor dem Südhafen rollen 2,5 Meter hohe Wellen an. Die Frisur darf also Pause machen. Morgen gibt's bei erneut 16 bis 17 Grad nur vereinzelt Schauer. Nordwestwind bis Stärke 5 und ähnliche Wellen. Übermorgen bleibt es wolkenverhangen. Ebbe läuft bis 2.16 Uhr, Flut bis 8.15 Uhr. Die Sonne zeigt sich von 6.20 Uhr bis 20.41 Uhr.

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Die Geschichte Helgolands. Heute, als die Sonne über Helgoland erlosch. Am Morgen des 22. August 1654 gegen 10 Uhr richteten sich die Blicke auf Helgoland zum Himmel. Die Chronik vermerkt eine schreckliche große Sonnenfinsternis, über die schon im Vorfeld viel gesprochen worden sei. Das Ereignis kam also nicht völlig überraschend und löste dennoch Erschrecken aus. Eine Sonnenfinsternis entstand, wenn der Mond vor die Sonne trat und ihr Licht zeitweise verdeckte. Die Finsternis von 1654 war in Teilen Nordeuropas außergewöhnlich eindrucksvoll sichtbar. Für die Inselbewohner muss das rasche Schwinden des Tageslichts, das veränderte Meer und die plötzlich kühle, unheimliche Atmosphäre ein seltenes Schauspiel gewesen sein. Gelehrte konnten solche Erscheinungen zunehmend berechnen. In der Alltagswelt galten sie aber vielen Menschen weiterhin als Zeichen von besonderer Bedeutung. Die knappe Notiz bewahrt gerade diese Spannung. Vorausgesagt war die Finsternis, doch ihr Anblick blieb erschreckend.

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0: schöne Erinnerung von Patricia Gabriela. Aber hey, so kurz vor 5:30 musst du dich für überhaupt nichts rechtfertigen. Oder vielleicht doch? Hier kommt Michael Z. mit Nur zur Verteidigung.
1: 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Und wenn ich dort alleine wäre, dann ging's. Die Mittelwohnung steht doch leer, die Mieterin ist tot. Die rechte Wohnung aber ist belegt, ich höre tagtäglich, wie sich was bewegt. Und zwar der Rentner

Krause. Dadurch fühle ich mich bedroht. Darum habe ich in der Nacht mit eigener Hand vor seiner Flurtür Stacheldraht gespannt. Nur zur Verteidigung. Denn niemand möchte heutzutage Streit, bloß Sicherheit. Darauf hat mich der Krause provoziert und meine Friedensgrenze demoliert und einen Wachturm hinter seine Tür gebaut. Zur Abschreckung habe ich ihm dann gewitzt, gleich Salzsäure durchs Schlüsselloch gespritzt. Nur leider hat er gerade nicht durchgeschaut. Als Warnung warf ich ihm rein defensiv die Fensterscheiben ein, als er gerade schlief. 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Denn niemand möchte heutzutage Streit, bloß Sicherheit. Mein Nachbar wird nun langsam zum Problem. Er hat seit kurzem ein Frühwarnsystem, das immer, wenn ich aus der Türe trete, schellt. Darauf habe ich mich auch modernisiert und einen Flammenwerfer installiert und so das Gleichgewicht des Schreckens bei uns heute wiederhergestellt. Zur Sicherung des Friedens baue ich vor und blase die Nervengas durchs Heizungsrohr. 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Doch ich habe nachgerüstet und geschickt, den Kellerraum mit Dynamit gespickt und legte eine Zündschnur bis zur Straße raus. Und wenn er nicht klein beigibt, dieser Schuft, spreng ich ihn samt dem Hause in die Luft. Nur zur Verteidigung. Denn niemand möchte heutzutage Streit, bloß Sicherheit. Seit heute sind wir zwei nicht mehr allein. Denn in der Mitte zog ein neuer ein. Der wolle keine Waffen, meinte er voll Zuversicht. Und auch, dass ich ihn nicht beschützen soll, ich weiß nicht, wem der Kerl hier nützen soll. Vielleicht ist er ein Schweizer, aber sowas zieht hier nicht. Nun werde ich heimlich Krause interviewen, was sie denn diesen neuen Mieter tun. Nur zur Verteidigung, denn niemand möchte heutzutage Streit, bloß Sicherheit. Mein Bündnispartner Krause ist sich klar, der Pazifist ist bloß eine Gefahr für unsere Ordnung, die in diesem Haus besteht. Zum Schutze unserer Friedenspolitik erklären wir ihm gemeinsam nun den Krieg. In schweren Zeiten übt man Solidarität. Und wenn der Kerl im Morgengrauen verglüht, ist es vertraurig, aber es geschieht nur zur Verteidigung. Bevor der Pazifismus über Nacht hier Schule macht.

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Tams hat gerade gefragt, für wie blöd wir ihn eigentlich halten. Gute Frage, so kurz vor sechs. Wir schweigen einfach einmal ganz höflich und lassen jetzt Kenny Chesney weitermachen.

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1: Hier ist Elias am Mikrofon. Willkommen zu den Nachrichten. In Schloss Neuhardenberg in Brandenburg will Bundeskanzler Friedrich Merz das schwarz-rote Kabinett bei einer Klausur am Dienstag und Mittwoch auf schnelle Reformen einschwören. Im Mittelpunkt stehen Renten, Steuern, Bürokratieabbau und Digitalisierung. Merz kündigte rasche Entlastungen für Wirtschaft, Handwerk und Mittelstand an. Die Regierung steht unter Kritik, auch aus den eigenen Reihen. Sachsens Ministerpräsident Michael Kretschmer will Renten- und Pflegereformen im Bundesrat nicht zustimmen. Der Zollstreit zwischen den USA und Kanada verschärft sich. Nach gescheiterten Verhandlungen will Kanada ab dem 8. September mit gleich hohen Gegenzöllen auf die von Präsident Trump angekündigten Abgaben reagieren. Betroffen sind unter anderem Möbel, Wein und Hockeyschläger. Unternehmen warnen vor steigenden Kosten und Preisen. In Bremen haben Zehntausende beim Christopher Street Day Vielfalt und Liebe gefeiert. Weitere Bilderstrecken zeigen das Farmpulling in Alfstedt sowie den Musiksommer in Bremerhaven mit der Band Floyd Unlimited. Zudem wurden die schönsten 100 Aufnahmen der maritimen Tage zusammengestellt.
2: Ja, Sascha, ein Blick aufs Wetter. Heute bleibt es bei 16 bis 17 Grad bedeckt, mit leichten Schauern und Nordwestwind bis Stärke 6. Vor dem Südhafen rollen 2,5 Meter hohe Wellen an. Die Frisur darf also Pause machen. Morgen gibt's bei erneut 16 bis 17 Grad nur vereinzelt Schauer. Nordwestwind bis Stärke 5 und ähnliche Wellen. Übermorgen bleibt es wolkenverhangen. Ebbe läuft bis 2.16 Uhr, Flut bis 8.15 Uhr. Die Sonne zeigt sich von 6.20 Uhr bis 20.41 Uhr.

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Die Geschichte Helgolands. Heute, als die Sonne über Helgoland erlosch. Am Morgen des 22. August 1654 gegen 10 Uhr richteten sich die Blicke auf Helgoland zum Himmel. Die Chronik vermerkt eine schreckliche große Sonnenfinsternis, über die schon im Vorfeld viel gesprochen worden sei. Das Ereignis kam also nicht völlig überraschend und löste dennoch Erschrecken aus. Eine Sonnenfinsternis entstand, wenn der Mond vor die Sonne trat und ihr Licht

zeitweise verdeckte. Die Finsternis von 1654 war in Teilen Nordeuropas außergewöhnlich eindrucksvoll sichtbar. Für die Inselbewohner muss das rasche Schwinden des Tageslichts, das veränderte Meer und die plötzlich kühle, unheimliche Atmosphäre

hat an der Gitarre wirklich alles gegeben. Ich hoffe, deine Luftgitarre hat das unverletzt überlebt. Wir heben jetzt ganz entspannt ab. Hier ist Lim mit Zero Gravity.

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Klaus Hoffmann hat genau hingesehen. Aber ganz ehrlich, um 20 vor 7 schielen wir doch alle längst Richtung Feierabend. Wo Träume fliegen.

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1: Hier ist Elias am Mikrofon. Willkommen zu den Nachrichten. In Schloss Neuhardenberg in Brandenburg will Bundeskanzler Friedrich Merz das schwarz-rote Kabinett bei einer Klausur am Dienstag und Mittwoch auf schnelle Reformen einschwören. Im Mittelpunkt stehen Renten, Steuern, Bürokratieabbau und Digitalisierung. Merz kündigte rasche Entlastungen für Wirtschaft, Handwerk und Mittelstand an. Die Regierung steht unter Kritik, auch aus den eigenen Reihen. Sachsens Ministerpräsident Michael Kretschmer will Renten- und Pflegereformen im Bundesrat nicht zustimmen. Der Zollstreit zwischen den USA und Kanada verschärft sich. Nach neuen US-Zöllen von 50% auf unter anderem Möbel, Wein und Hockeyschläger kündigte Kanadas Regierungschef Mark Carney Gegenzölle in gleicher Höhe an. Sie sollen am 8. September gelten. Experten warnen vor Folgen für Unternehmen und Verbraucher. Verhandlungen blieben bislang erfolglos. In Schleswig-Holstein finden in diesem Jahr 18 Christopher Street Days statt, so viele wie nie zuvor. Auch kleinere Orte wie Husum, Meldorf und Hohenlockstedt beteiligen sich. Verbände sehen darin einen wichtigen Beitrag zur Sichtbarkeit queerer Menschen, beklagen auf dem Land aber fehlende Treffpunkte und Beratungsangebote. Zugleich stiegen laut Verfassungsschutzbericht die politisch motivierten Straftaten gegen sexuelle Orientierung und geschlechtliche Identität. Das Land fördert queere Projekte jährlich mit mehr als 600.000 Euro. Die langfristige Bundesförderung des Jugendnetzwerks Lambda ist jedoch unklar.
2: Ja, Sascha, ein Blick aufs Wetter. Heute bleibt es bei 16 bis 17 Grad bedeckt, mit leichten Schauern und Nordwestwind bis Stärke 6. Vor dem Südhafen rollen 2,5 Meter hohe Wellen an. Die Frisur darf also Pause machen. Morgen gibt's bei erneut 16 bis 17 Grad nur vereinzelt Schauer. Nordwestwind bis Stärke 5 und ähnliche Wellen. Übermorgen bleibt es wolkenverhangen. Ebbe läuft bis 2.16 Uhr, Flut bis 8.15 Uhr. Die Sonne zeigt sich von 6.20 Uhr bis 20.41 Uhr.

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1: Schon ab 10 Uhr kannst du heute im Bunkertunnel des Hotels Rickmers Insulana am Südstrand 2 die Ausstellung Annas Art Affair 2026 besuchen. Sie zeigt Pop Art und Street Art mit Helgoland-Bezug und ist bis 18 Uhr bei freiem Eintritt geöffnet. Ebenfalls um 10 Uhr beginnen an der Landungsbrücke die Inselumrundungen im Börteboot. Weitere Abfahrten folgen um 14 Uhr, 15.15 Uhr sowie 16.15 Uhr. Ab 10.30 Uhr starten zudem am Anleger Nordosthafen an der Kurpromenade einstündige Rundfahrten auf dem Katamaran Nathorn oder dem Börteboot Uranus mit einem Tourguide. Die weiteren Abfahrten sind um 11.45 Uhr, 13.30 Uhr und 14.45 Uhr. Den Tag abschließen kannst du um 20 Uhr in der Kirche St. Nikolai. Dort spielt der Bremer Landeskirchenmusikdirektor David Schollmeier Songs von Herbert Grönemeyer und Udo Lindenberg auf der Orgel. Der Eintritt kostet 15 Euro.

A Day in Rock History. Mit Tore Laufenberg. 1946, vor 80 Jahren, kam in London ein Drummer zur Welt, der den Begriff Schlagzeuger neu definieren sollte. Keith Moon. Bei The Who war Moon nie bloß der Mann, der den Takt hielt. Er war ein entfesselter Motor, ein musikalischer Wirbelsturm, der Pete Townsends Gitarren, Roger Daltreys Stimme und John Entwistles Bass in eine ganz eigene Umlaufbahn schoss. Auf My Generation von 1965 klingt sein Spiel schon wie ein Aufstand. Die Single stieg in Großbritannien bis auf Platz 2. Zwei Jahre später landete I Can See for Miles in den USA auf Platz 9. Doch Moon konnte nicht nur Singles sprengen. Auf Tommy und Quadrophenia trieb er The Who durch Rockopern, lange bevor solche ambitionierten Alben im Mainstream selbstverständlich wurden. Mehr als 20 weitere Top 40 Hits kamen dazu. In einer Leserwahl des Rolling Stone wurde Keith Moon später zum zweitgrößten Schlagzeuger der Rockgeschichte gewählt. Eine Platzierung, die kaum erklärt, wie radikal sein Einfluss tatsächlich war. Moon spielte nicht hinter der Band. Er war ein Teil ihrer dramatischen Hauptrolle. Sein letztes Konzert mit The Who fand am 25. Mai 1978 statt. Wenige Monate später, am 7. September, starb Keith Moon in einem Apartment in Curzon Place, Mayfair, das Harry Nilsson gehörte. Die Todesursache war eine Überdosis Clomethiazol, eines Medikaments gegen Alkoholentzug. Der Bericht sprach von einem Unfall, ohne Hinweise auf eine beabsichtigte Handlung. Zurück bleibt ein Schlagzeugstil voller Wucht, Instinkt und gefährlicher Schönheit. Und genau so beginnt auch die Geschichte von The Who. Mit einer Generation, die sich nicht mehr leise bemerkbar machen wollte. Hier ist My Generation in der Original-Mono-Version.

unberechenbar. Aber hey, kurz vor acht nehmen wir die Dinge einfach mal gelassen. Leg die Beine hoch. Jetzt kommt JJ Cale mit I got the same

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1: Elias hier, schön, dass Sie dabei sind. In Schloss Neuhardenberg in Brandenburg will Bundeskanzler Friedrich Merz das schwarz-rote Kabinett bei einer Klausur am Dienstag und Mittwoch auf schnelle Reformen einschwören. Im Mittelpunkt stehen Renten, Steuern, Bürokratieabbau und Digitalisierung. Merz kündigte rasche Entlastungen für Wirtschaft, Handwerk und Mittelstand an. Die Regierung steht unter Kritik, auch aus den eigenen Reihen. Sachsens Ministerpräsident Michael Kretschmer will Renten- und Pflegereformen im Bundesrat nicht zustimmen. Der Zollstreit zwischen den USA und Kanada verschärft sich. Nach neuen US-Zöllen von 50% auf unter anderem Möbel, Wein und Hockeyschläger kündigte Kanadas Regierungschef Mark Carney Gegenzölle in gleicher Höhe an. Sie sollen am 8. September gelten. Experten warnen vor Folgen für Unternehmen und Verbraucher. Verhandlungen blieben bislang erfolglos. In Schleswig-Holstein finden in diesem Jahr 18 Christopher Street Days statt, so viele wie nie zuvor. Auch kleinere Orte wie Husum, Meldorf und Hohenlockstedt beteiligen sich. Verbände sehen darin einen wichtigen Beitrag zur Sichtbarkeit queerer Menschen, beklagen auf dem Land aber fehlende Treffpunkte und Beratungsangebote. Zugleich stiegen laut Verfassungsschutzbericht die politisch motivierten Straftaten gegen sexuelle Orientierung und geschlechtliche Identität. Das Land fördert queere Projekte jährlich mit mehr als 600.000 Euro. Die langfristige Bundesförderung des Jugendnetzwerks Lambda ist jedoch unklar. Jetzt das Wetter. Molly?
2: Hallo Elias, danke. Leichte Schauer bei 16 Grad. Später bleibt es bedeckt. Heute werden es 15 bis 17 Grad. Dazu Nordwestwindstärke 5 und vor dem Südhafen 2 Meter Welle. Morgen reicht es von 17 bis 18 Grad mit Nordwindstärke 4 und 1,5 Metern Welle. Übermorgen wird der Himmel klar bei 20 Grad. Flut ist bis 8.15 Uhr, Ebbe bis 15.10 Uhr. Die Sonne geht um 20.41 Uhr unter und um 6.22 Uhr wieder auf.
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3: Rumänien hinkt beim Ausbau erneuerbarer Energien hinterher. Nun soll der größte Solarpark der Europäischen Union die Energiewende beschleunigen. Ob ein einzelnes Megaprojekt das Land wirklich retten kann, bleibt allerdings offen. Und jetzt wird's musikalisch. Hier ist Carrie Underwood mit Dirty Laundry.

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0: Viertel nach acht auf Helgoland. Nina, Moritz Bierbau meint eben, besser ohne dich.
1: War das etwa eine Anspielung auf meine Kaffeepause, Sascha?
0: Niemals. Hier ist Toni Braxton.

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Die Geschichte Helgolands. Heute der Streit um den kleinen Leutnant. Im Dezember 1703 geriet Helgoland, damals ein wichtiger Ankerplatz an den Schifffahrtswegen der Nordsee, in eine Auseinandersetzung zwischen Insulanern und der Besatzung eines kleinen Konvoischiffs. Der lange Leutnant, früher Schiffer im Dienst des Herzogs von Kurland, kam an Land, um zu erfahren, weshalb sein kleiner Leutnant nicht an Bord zurückkehre. Als er am Abend mit den anderen wieder ausfahren wollte, brachten die Helgoländer ihn zurück. Der Chronist vermerkt knapp auch Messer und weiteres Gerät. Am 21. Dezember trat der Obristleutnant mit einem Gericht zusammen. Anlass war die Beschwerde des kleinen Leutnants. Jakob Mart sollte ihm am Steinwall einen Draggen, ein hakenartiges Gerät zum Bergen oder Festmachen, entwendet haben. Eine Durchsuchung blieb erfolglos. Mart musste jedoch Ersatz in Form eines Ankers leisten. Am 22. Dezember konnte der Obristleutnant nicht erneut hinabgehen und übertrug die Vernehmung den Ratleuten. Sie legten ihm ein krumm gebogenes Messer vor, worauf die Angelegenheit entschieden wurde. Der Vorgang zeigt, wie die örtliche Obrigkeit auch gegenüber bewaffneten Seeleuten auf einer kleinen, aber strategisch bedeutenden Insel Recht durchzusetzen suchte.

0: ist 8:30 auf Helgoland, windige 12 Grad draußen. Nina, hast du Corinne eigentlich angerufen?
1: Mein Handy ist eben im Meer gelandet.
0: Passiert den Besten. Hier kommen Simon & Garfunkel mit Hazy Shade of Winter.

0: Daniel Leichtmann Rosen. 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
1: Hier ist Elias am Mikrofon. Willkommen zu den Nachrichten. Kanadas Premierminister Mark Carney hat die neuen US-Zölle auf Waren im Wert von rund 20 Milliarden Dollar scharf kritisiert. Nach gescheiterten Handelsgesprächen traten sie am Samstag in Kraft. Ottawa will nach eigenen Angaben mit gleich hohen Gegenzöllen reagieren, um Beschäftigte und Unternehmen zu schützen. In Dublin soll nach dem Willen von 6 EU-Staaten eine europaweite Übergewinnsteuer für Ölkonzerne beraten werden. Deutschland, Italien, Österreich, Polen, Portugal und Spanien drängen darauf, das Thema beim nächsten Treffen der EU-Finanzminister auf die Tagesordnung zu setzen. Grundlage ist ein noch nicht endgültig abgestimmter Briefentwurf. Die Staaten verweisen auf stark gestiegene Gewinne der Konzerne während des Kriegs im Nahen Osten. In Schleswig-Holstein finden in diesem Jahr 18 Christopher Street Days statt, so viele wie nie zuvor. Auch kleinere Orte wie Husum, Meldorf und Hohenlockstedt beteiligen sich. Verbände sehen darin einen wichtigen Beitrag zur Sichtbarkeit queerer Menschen, beklagen auf dem Land aber fehlende Treffpunkte und Beratungsangebote. Zugleich stiegen laut Verfassungsschutzbericht die politisch motivierten Straftaten gegen sexuelle Orientierung und geschlechtliche Identität. Das Land fördert queere Projekte jährlich mit mehr als 600.000 Euro. Die langfristige Bundesförderung des Jugendnetzwerks Lambda ist jedoch unklar.
2: Hallo Elias, danke. Leichte Schauer bei 16 Grad. Später bleibt es bedeckt. Heute werden es 15 bis 17 Grad. Dazu Nordwestwindstärke 5 und vor dem Südhafen 2 Meter Welle. Morgen reicht es von 17 bis 18 Grad mit Nordwindstärke 4 und 1,5 Metern Welle. Übermorgen wird der Himmel klar bei 20 Grad. Flut ist bis 8.15 Uhr, Ebbe bis 15.10 Uhr. Die Sonne geht um 20.41 Uhr unter und um 6.22 Uhr wieder auf.
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3: Helgoland muss den Rotstift ansetzen. Im Nachtragshaushalt für 2026 werden die Investitionen um 6,25 Millionen Euro gekürzt. Das ist ein deutlicher Einschnitt für die Insel. Ihr hört Norden ist oben mit Thorsten. Und jetzt folgt Kalante von Heimat.

0: Kurz nach neun und Helgoland rechnet. Am Dienstag, dem 26. August 2026, berät der Ausschuss den Nachtragshaushalt.
1: Weil die Kommunalaufsicht beim Kreditrahmen sagte, 8,97 Millionen? Nö, 4,8 tun's erstmal.
0: Dadurch sinkt der Jahresfehlbetrag von 16,68 auf 10,33 Millionen Euro. Hauptgrund: 5 Millionen mehr Gewerbesteuer, nun 21 Millionen.
1: Klingt gut, bis Umlagen und Kreisumlage wieder die Hand aufhalten.
0: Spürbar wird's bei Investitionen von 10,91 auf 4,66 Millionen Euro. Kindergarten, Bohlwerk und Binnenhafen werden gekürzt oder verschoben. Die Wärmepumpenkaskade entfällt dieses Jahr.
1: Aufgeschoben ist also nicht aufgehoben. 2027 bekommt ordentlich Besuch.
0: Die Steuersätze bleiben unverändert. Erste Lesung ist Dienstag, zweite am 8. September, Entscheidung am 28. September. Jetzt kommt Dein König von Andreas Lavo.

0: und doch so fern von Sarah Karina. Der Titel klingt nach Beziehung mit vollem Empfang, aber ohne Verbindung.
1: Und genau dieser Gegensatz trägt den Song. Jemand ist körperlich da, emotional aber kaum erreichbar. Das kennst du vielleicht selbst.
0: Oder vom Kollegen, der neben dir sitzt und trotzdem nie den Kaffee holt.
1: Ob Nähe allein wirklich reicht? Peter Maffay fragt jetzt passend, ist

0: kurz vor halb 10 auf Helgoland.
1: Was
0: Thorsten,
1: ist
0: wo länger? Ist deine Krone nach den ganzen Königreichen eben?
2: Ich regiere die Insel auch ganz ohne Zepter, Sascha.
0: Träum weiter. Hier ist Billy Joel mit Rosalinda's Eyes.

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0: Natürlich gibt's auch positive Nachrichten. Hier zum Beispiel.
1: Laut dem The Optimist Daily Editorial Team in der Publikation The Optimist Daily – Making Solutions the News meiden Nagetiere und kriechende Insekten den Geruch von Eukalyptusöl. Eine Studie von 2014 bestätigte es als natürliches Abwehrmittel.
0: Doch Vorsicht! Einfach in Eukalyptusöl getränkte Wattebäusche auszulegen, ist ein Fehler. Der Schädlingsbekämpfungsexperte Jim McHale warnt, der Geruch verfliegt schnell und man bietet Mäusen nur weiches Nistmaterial.
1: McHale empfiehlt stattdessen eine 5%ige Lösung auf Ölbasis, die an Eintrittsstellen und Wegen aufgetragen wird. Der einzige Haken dabei? Diese 5%-Lösung muss jeden Tag frisch aufgetragen werden.
0: Und noch eine wichtige Warnung. Reines Eukalyptusöl ist hochgiftig für Haustiere und Kleinkinder. Wer diese nützlichen Tipps teilt, kann die Mission der Plattform als sogenannter Emissary unterstützen.

0: Alison Krauss und Rhonda Vincent in Somebody. Zwei Bluegrass-Größen, deren Stimmen sich so sauber verzahnen, da bekommt selbst ein Reißverschluss Minderwertigkeitskomplexe.
1: Beide sind außerdem versierte Musikerinnen. Krauss an der Geige, Vincent an der Mandoline. Diese Präzision hört man auch im Duett.
0: Und jetzt wird's botanisch mutig. Oder eben nicht. Hier kommt Katrin Rosenzopf.
1: Mit organische Feigheit auf The Rock Radio Helgoland.

0: Die Börte röhrte, störte Dörte. Börte, Börte, sagte Dörte, gehörte ne störende, röhrende Börte eher an andere. Örte? Örte? Echt jetzt? Hört auf hier. 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
1: Hier sind die Nachrichten mit Tore. Nach einem ukrainischen Angriff auf den Hafen von Novorossiysk mussten Badegäste einen Strand räumen. Der für Öl-, Getreide- und Containerexporte wichtige Hafen ist Teil zunehmender Angriffe auf die Schwarzmeerregion. Nahe eines Kinderlagers starben laut Behörden bei einem Drohneneinschlag 7 Menschen, darunter 4 Kinder. Kanadas Premierminister Mark Carney hat die neuen US-Zölle auf Waren im Wert von rund 20 Milliarden Dollar scharf kritisiert. Nach gescheiterten Handelsgesprächen traten sie am Samstag in Kraft. Ottawa will nach eigenen Angaben mit gleich hohen Gegenzöllen reagieren, um Beschäftigte und Unternehmen zu schützen. In Flensburg liegen seit mehr als einer Woche 2 nicht mehr schwimmfähige Fischkutter am Hanniskai auf dem Trockenen. Ein Schwimmkran hatte die Schiffe aus dem Wasser gehoben. Sie sollen zeitnah zerlegt und entsorgt werden. Da die Eigentümer nicht auffindbar sind, ist zunächst die Museumswerft verantwortlich, an deren gepachteten Liegeplätzen die Kutter festgemacht waren. Wie lange die Arbeiten dauern und wer die Kosten endgültig trägt, ist noch unklar. Jetzt das Wetter. Molly?
2: Genau, Tore. Schauen wir mal aufs Wetter. Wechselnd bewölkt bei 16 Grad, später bis 17 Grad und leichte Schauer bei Nordwestwind Stärke 5. Morgen bleibt es bedeckt, wird 18 Grad warm und der Nordwind weht mit Stärke 4. Übermorgen gibt es bei 20 Grad klaren Himmel, aber Ostwind Stärke 5. Vor dem Südhafen rollen 2 Meter hohe Wellen, danach 1,5. Ebbe ist bis 15.10 Uhr, Flut bis 21.04 Uhr. Die Sonne geht um 20.41 Uhr unter und um 6.22 Uhr auf.
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3: Moin, hier ist Nina mit den Segelnews auf The Rock. Radio Helgoland, jetzt von 10 bis 11. Heute bleibt das Themenfach zwar leer, aber wir haben trotzdem ordentlich Wind im Programm. Also, Line los, Radio laut und jetzt ganz geschmeidig Je Je von Mungo Santa Maria.

Das war Welcome to the Machine von Pink Floyd. Und jetzt eine Geschichte über echten Durchhaltewillen. Kurz nach 10 ist Greg Ware in Falmouth zurückgekehrt. Am späten 7. oder frühen 8. August 2026. In seiner gerade mal 6 Meter langen Yacht Hummingbird hat der 35-jährige Südafrikaner die Welt umrundet. 37.500 Seemeilen. Allein und ohne Hilfe. Gestartet im Juli 2024. Stürme, gebrochene Rigteile und technische Defekte zwangen ihn zu kurzen Stopps, unter anderem in Hobart, auf den Falklandinseln und in Brasilien. Aufgegeben hat er nie. Hummingbird ist eine kleine, carbonverstärkte Flickerjacht und lief im Schnitt nur 3,5 Knoten. Was für eine Leistung! Und jetzt, passend zum Abenteuer, die Toten Hosen mit Auswärtsspiel. Mach das für

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Das waren die Red Hot Chili Peppers mit Danny California. Am Samstag, den 22. August 2026, wurde die Seenotrettung vor Büsum alarmiert. Eine rund 7 Meter lange Segeljacht war etwa eine Seemeile, also 1,8 Kilometer, vor der Küste gekentert. Drei Menschen trieben im Wasser. Die Crew des Seenotrettungskreuzers Theodor Storm war innerhalb weniger Minuten vor Ort. Vater und Sohn wurden unverletzt an Bord genommen, die Mutter von einer anderen Yacht aufgenommen. Anschließend schleppten die Seenotretter das stark beschädigte, vollgelaufene Boot mit dem Tochterboot NIS PUK aus dem Fahrwasser an den Hauptstrand von Büsum. Bei Wind aus Nordwest, Stärke 4, in Böen 6 und kräftigen Schauern ging alles glimpflich aus. Gut, dass es euch gibt. Jetzt Alice in Chains mit Heaven Beside You.

Alice in Chains und der Himmel direkt neben uns. Schöner wird's auf Helgoland heute kaum. Obwohl, Post aus Amerika ist unterwegs. Hier kommt Elton John mit Postcards from Richard Nixon. 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

0: Deine Veranstaltungshinweise für Helgoland.
1: Wenn du heute auf Helgoland unterwegs bist, kannst du ab 10 Uhr im Bunkertunnel des Hotels Rickmers Insulaner die Ausstellung

0: Annas Art Affair besuchen. Bis 18 Uhr wird dort Pop Art und Street Art gezeigt. Der Eintritt ist frei. Ebenfalls um 10 Uhr starten an der Landungsbrücke die Börteboote zur Inselumrundung. Weitere Fahrten gibt es um 14 Uhr, 15 Uhr 15 und 16 Uhr 15 für 25 Euro bzw. 15 Euro für Kinder. Eine weitere Fahrt auf dem Wasser erwartet dich am Anleger Nordosthafen. Dort legen um 10.30 Uhr, 11.45 Uhr, 13.30 Uhr und 14.45 Uhr der Katamaran Naturn und das Börteboot Uranus ab. Am Abend geht es musikalisch weiter. Um 20 Uhr spielt Landeskirchenmusikdirektor David Schollmeier in der Kirche St. Nikolai Orgelarrangements von Herbert Grönemeyer und Udo Lindenberg. Der Eintritt kostet 15 Euro.
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Gloria Estefan hat uns aus dem Dunkeln geholt. Pünktlich um 10:45 geht hier auf der Insel die Sonne auf. Zumindest im Kopf. Herbert Grönemeyer zeigt uns jetzt seine

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1: Ich bin Elias und das sind die Nachrichten. Nach einem ukrainischen Angriff auf den Hafen von Novorossiysk mussten Badegäste einen Strand räumen. Der für Öl-, Getreide- und Containerexporte wichtige Hafen ist Teil zunehmender Angriffe auf die Schwarzmeerregion. Nahe eines Kinderlagers starben laut Behörden bei einem Drohneneinschlag 7 Menschen, darunter 4 Kinder. Kanadas Premierminister Mark Carney hat die neuen US-Zölle auf Waren im Wert von rund 20 Milliarden Dollar scharf kritisiert. Nach gescheiterten Handelsgesprächen traten sie am Samstag in Kraft. Ottawa will nach eigenen Angaben mit gleich hohen Gegenzöllen reagieren, um Beschäftigte und Unternehmen zu schützen. In Rostock haben die Regierungschefs der 5 norddeutschen Länder höhere Bundeshilfen für Häfen gefordert. Der Maritime-Koordinator der Bundesregierung, Christoph Plus, verlangt dazu ein gemeinsames Finanzkonzept von Bund und Ländern. Einige Länder hätten ihre Häfen vernachlässigt. Plus kündigte Gespräche mit Bundesfinanzminister Lars Klingbeil und Bundesverkehrsminister Steffen Bilger an. Die Küstenländer wollen die jährlichen Bundeshilfen von 38,3 Millionen auf 500 Millionen Euro erhöhen.
2: Genau, Tore, schauen wir mal aufs Wetter. Wechselnd bewölkt bei 16 Grad, später bis 17 Grad und leichte Schauer bei Nordwestwind Stärke 5. Morgen bleibt es bedeckt, wird 18 Grad warm und der Nordwind weht mit Stärke 4. Übermorgen gibt es bei 20 Grad klaren Himmel, aber Ostwind Stärke 5. Vor dem Südhafen rollen 2 Meter hohe Wellen, danach 1,5. Ebbe ist bis 15.10 Uhr, Flut bis 21.04 Uhr. Die Sonne geht um 20.41 Uhr unter und um 6.22 Uhr auf.
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3: Inselnews mit Nina. Mehr Gäste auch in der Nebensaison. Dafür will die SPD Pauschalangebote für Helgoland wiederbeleben. Das könnte Tourismusbetrieben außerhalb der Hauptsaison wichtige Impulse geben. Und jetzt treten wir musikalisch in die Pedale. Hier sind Queen mit Bicycle Race.

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Das war The Road to Hell von Chris Rea. Und passend zur Reise geht's jetzt um die Frage, wie kommen in den besucherschwachen Monaten mehr Gäste nach Helgoland? Darüber berät der Tourismusausschuss am 27. August 2026. Die SPD möchte Pauschalangebote neu entwickeln und wieder stärker anbieten. Etwa Winterpakete, Hochzeitspakete oder eine Karnevalsauszeit. Solche Angebote haben früher nachweislich mehr Gäste auf die Insel gelockt. Gerade mit Blick auf 2027 sollen Hotellerie, Gastronomie und Einzelhandel außerhalb der Hauptsaison profitieren. Und weil die Tourismusdirektion neu besetzt wird, sollen die Weichen jetzt rechtzeitig gestellt werden. Wir behalten das im Blick. Und es ist 10:45 auf The Rock Radio Helgoland. Jetzt Bon Jovi.

Das war Snow White Queen von Evanescence. Intensiv, passend zu einem Thema, das Helgoland bewegt. 20 nach 11 schauen wir auf die Inselpolitik. Am Mittwoch, dem 19. August 2026, berät der Bau- und Umweltausschuss erneut die aktuellen Herausforderungen für die Gemeinde Helgoland. Bürgermeister Thorsten Pollmann und das Projektteam berichten über Landgewinnung, Alternativen und die Zukunft von Hafen, Hochwasserschutz, Wohnen und Tourismus. Einen Beschluss gibt es diesmal nicht. Grundlage ist ein Auftrag der Gemeindevertretung mit 6 Ja-Stimmen, 2 Gegenstimmen und 2 Enthaltungen. Nach einer ersten Beratung im Juli wird nun der Sachstand vorgestellt. Die Bevölkerung ist ausdrücklich eingeladen, eigene Ideen zur Inselentwicklung einzubringen. Ein wichtiges Gespräch, und jetzt geht's weiter mit Sweet Emotion von

Das war Sweet Emotion von Aerosmith. Der hypnotische Basslauf stammt von Tom Hamilton, während Joe Perry seine Gitarre durch eine Talkbox sprechen ließ. Und Steven Tyler? Der nutzte im Studio kurzerhand eine Zuckerpackung als Rhythmusinstrument. Bis sie platzte. Mehr Sweet geht kaum. Von süßen Gefühlen wechseln wir jetzt zur Sehnsucht, die einem die Luft nimmt. Hier sind Manar mit Vivir sin aire auf The Rock Radio Helgoland.

Wie wir sin eire von Manna beschreibt Liebe wie ein lebensnotwendiges Element. Ohne den anderen zu sein, fühlt sich an wie Atmen ohne Luft oder Schwimmen ohne Wasser. Der Song erschien 1992 auf dem Album Donde Jugarán los Niños und wurde zu einem der großen Erfolge der mexikanischen Band. Und jetzt wechseln wir von Sehnsucht zu Glamrock mit ordentlich Hüftschwung. Hier ist Jeepster von T-Rex auf The Rock Radio Helgoland.

T-Rex mit Jeepster. Ordentlich Dynamik für kurz nach 11:30. Falls du noch mehr Energie brauchst, um den Tag auf der Insel zu überstehen, Jimi Hendrix baut dir jetzt sein Red House.

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1: Und? Was geht heute auf der Insel? Deine Veranstaltungshinweise für Helgoland.
2: Schon ab 9.30 Uhr kannst du dich in der Kirche St. Nikolai beim gemeinsamen Ansingen auf den Gottesdienst einstimmen. Ab 10 Uhr wird dort gemeinsam gesungen und Predikant Heiko Frubrich wird von der stellvertretenden Pröpstin Astrid Buchin eingesegnet. Um 12 Uhr erfährst du auf einer rund 90-minütigen Führung mehr über die Geschichte Helgolands. Treffpunkt ist der Franz-Schensky-Platz. Karten gibt es in der Touristinformation für 14 Euro. Kinder von 6 bis 16 Jahren zahlen 10 Euro. Zudem lädt der Verein Jordsand zu Naturführungen ein. Dabei entdeckst du die Flora und Fauna der Düne, das Ökosystem der Insel, den Lummenfelsen und die Vogelwelt. Karten gibt es beim Verein für 8 bis 14 Euro.

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1: 1946, vor 80 Jahren, kam in London ein Drummer zur Welt, der den Begriff Schlagzeuger neu definieren sollte. Keith Moon. Bei The Who war Moon nie bloß der Mann, der den Takt hielt. Er war ein entfesselter Motor, ein musikalischer Wirbelsturm, der Pete Townsends Gitarren, Roger Daltreys Stimme und John Entwistles Bass in eine ganz eigene Umlaufbahn schoss. Auf My Generation von 1965 klingt sein Spiel schon wie ein Aufstand. Die Single stieg in Großbritannien bis auf Platz 2. Zwei Jahre später landete I Can See for Miles in den USA auf Platz 9. Doch Moon konnte nicht nur Singles sprengen. Auf Tommy und Quadrophenia trieb er The Who durch Rockopern, lange bevor solche ambitionierten Alben im Mainstream selbstverständlich wurden. Mehr als 20 weitere Top 40 Hits kamen dazu. In einer Leserwahl des Rolling Stone wurde Keith Moon später zum zweitgrößten Schlagzeuger der Rockgeschichte gewählt. Eine Platzierung, die kaum erklärt, wie radikal sein Einfluss tatsächlich war. Moon spielte nicht hinter der Band. Er war ein Teil ihrer dramatischen Hauptrolle. Sein letztes Konzert mit The Who fand am 25. Mai 1978 statt. Wenige Monate später, am 7. September, starb Keith Moon in einem Apartment in Curzon Place, Mayfair, das Harry Nilsson gehörte. Die Todesursache war eine Überdosis Clomethiazol, eines Medikaments gegen Alkoholentzug. Der Bericht sprach von einem Unfall, ohne Hinweise auf eine beabsichtigte Handlung. Zurück bleibt ein Schlagzeugstil voller Wucht, Instinkt und gefährlicher Schönheit. Und genau so beginnt auch die Geschichte von The Who. Mit einer Generation, die sich nicht mehr leise bemerkbar machen wollte. Hier ist My Generation in der Original-Mono-Version.

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1: Elias hier, schön, dass Sie dabei sind. Nach einem ukrainischen Angriff auf den Hafen von Noworossijsk mussten Badegäste einen Strand räumen. Der für Öl-, Getreide- und Containerexporte wichtige Hafen ist Teil zunehmender Angriffe auf die Schwarzmeerregion. Nahe eines Kinderlagers starben laut Behörden bei einem Drohneneinschlag 7 Menschen, darunter 4 Kinder. Kanadas Premierminister Mark Carney hat die neuen US-Zölle auf Waren im Wert von rund 20 Milliarden Dollar scharf kritisiert. Nach gescheiterten Handelsgesprächen traten sie am Samstag in Kraft. Ottawa will nach eigenen Angaben mit gleich hohen Gegenzöllen reagieren, um Beschäftigte und Unternehmen zu schützen. In Rostock haben die Regierungschefs der 5 norddeutschen Länder höhere Bundeshilfen für Häfen gefordert. Der Maritime-Koordinator der Bundesregierung, Christoph Ploß, verlangt dazu ein gemeinsames Finanzkonzept von Bund und Ländern. Einige Länder hätten ihre Häfen vernachlässigt. Ploß kündigte Gespräche mit Bundesfinanzminister Lars Klingbeil und Bundesverkehrsminister Steffen Bilger an. Die Küstenländer wollen die jährlichen Bundeshilfen von 38,3 Millionen auf 500 Millionen Euro erhöhen. Soweit die Nachrichten. Molly, was macht das Wetter?
2: Hallo Elias, danke. Bei bedeckten 16 Grad gibt's heute leichte Schauer, maximal 17, nachts 15 Grad. Dazu weht Nordwestwind bis Stärke 5. Die Wellen sind 2 Meter hoch, nordisch munter. Morgen bleibt es bedeckt bei 17 bis 18 Grad, Nordwind Stärke 4 und Wellen um 1,5 Meter. Übermorgen wird's überwiegend klar und bis 20 Grad warm. Ebbe ist um 15.10 Uhr, Flut um 21.04 Uhr. Die Sonne geht um 20.41 Uhr unter und früh um 6.22 Uhr auf.
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3: 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Während Russlands Krieg und der Beschuss in der Ukraine weiter Leid verursachen, machen viele Menschen Urlaub an Russlands Küste. Der Kontrast zwischen Strandalltag und Kriegsrealität könnte kaum größer sein. Bei The Rock Radio Helgoland wird es jetzt laut. Kiss mit I Love It Loud.

0: war Monkey Ranch von den Foo Fighters. Und jetzt wird in Europa an einer Steuerschraube gedreht. 6 EU-Staaten verlangen Druck auf Ölkonzerne.
1: Deutschland, Italien, Österreich, Polen, Portugal und Spanien wollen, dass eine europaweite Übergewinnsteuer im nächsten Monat in Dublin auf den Tisch kommt. Kurz nach 12.

0: Da ist die politische Rechnung schon heiß.
1: Der Vorwurf? Seit dem Krieg im Nahen Osten steigen Gewinne und Margen bei raffinierten Produkten stärker als die Rohölpreise. Engpässe an der Straße von Hormus verschärfen das.
0: Klingbeils Ministerium sagt, Krisengewinne müssten an Verbraucher zurück. Aber der Brief ist nur ein Entwurf. Beschlossen ist noch nichts. Also kein fertiger Steuerbescheid im Briefkasten.
1: Erfahrungen mit der Abgabe von 2022 sollen helfen. Jetzt kommt Love Over Gold von Dire Straits.

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0: Aus Light My Fire wird bitterer Ernst. Europa kämpft mit Feuer, Fluten und Unwettern.
1: In Serbien brennt das Naturschutzgebiet Deli Blatska Peskara. Mehr als 1600 Hektar sind zerstört, über 400 Menschen im Einsatz, unterstützt von EU-Kräften, Hubschraubern und einem russischen Löschflugzeug.
0: Und in Bosnien mussten Dörfer nahe Ivanica evakuiert werden. Die Straße nach Dubrovnik war gesperrt. Hitze, Wind und monatelange Trockenheit verschärfen die Lage.
1: Spanien erlebt beide Extreme. In Tarragona verletzten Überschwemmungen 11 Menschen, während bei Valencia ein Brand rund 630 Hektar verwüstete. 44 Grad. Da fühlt sich selbst ein Eiswürfel überfordert.
0: Und Polen? Über 6500 Feuerwehreinsätze, 12 Pfadfinderlager vorsorglich geräumt. Inzwischen beruhigt sich das Wetter.
1: Natur macht leider keine Sommerpause.
0: Jetzt wird's modisch. Dedicated Follower of Fashion von

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Eine Stunde ist rum. Schön war's mit euch. Gleich kommen die Nachrichten und ab 13 Uhr übernimmt hier Thorsten. Wir machen's vorher nochmal richtig geschmeidig mit Santana und Rob Thomas. Hier ist Smooth. Habt einen wunderschönen

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1: Hier sind die neuesten Nachrichten. Ich bin Elias. In Kryvyi Rih im Südosten der Ukraine sind nach einer russischen Drohnenattacke auf ein Einkaufszentrum mindestens 16 Menschen getötet worden. 9 weitere gelten als vermisst, darunter 2 Kinder, mehrere Schwerverletzte werden behandelt. Nach ukrainischen Angaben traf etwa eine halbe Stunde später eine zweite Drohne ein, als Rettungskräfte vor Ort waren. Auch in Kiew wurde ein Mensch bei russischen Angriffen getötet. Die Vereinten Nationen

0: Nationen meldeten für Juli 437 getötete Zivilisten. Nach einer zerstörerischen Wetterfront in Polen hat die Feuerwehr seit Mitternacht mehr als 4000 Einsätze registriert. Sie beseitigt Sturmschäden und Überflutungen. 12 Pfadfinderlager wurden vorsorglich geräumt. Verletzte sind bislang nicht bekannt. Rund 19.400 Haushalte sind ohne Strom. Der Warschauer Zoo bleibt geschlossen. In Burhave warnt die Ärztin und Psychologin Dorothee Radke vor einer schleichenden Entfremdung von der Natur. Das sogenannte Shifting Baseline-Syndrom führe dazu, dass Menschen den Verlust von Arten und Lebensräumen weniger stark wahrnehmen, wenn ihnen frühere Vergleichswerte fehlen. Aufenthalte und Bewegung im Grünen könnten Stress, Blutdruck und Cortisolwerte senken. Radke fordert deshalb, Natur nicht nur wegen ihres Nutzens für den Menschen, sondern um ihrer selbst willen zu schützen.
1: Hallo Elias, danke. Bei bedeckten 16 Grad gibt's heute leichte Schauer, maximal 17, nachts 15 Grad. Dazu weht Nordwestwind bis Stärke 5. Die Wellen sind 2 Meter hoch, nordisch munter. Morgen bleibt es bedeckt bei 17 bis 18 Grad, Nordwind Stärke 4 und Wellen um 1,5 Meter. Übermorgen wird's überwiegend klar und bis 20 Grad warm. Ebbe ist um 15.10 Uhr, Flut um 21.04 Uhr. Die Sonne geht um 20.41 Uhr unter und früh um 6.22 Uhr auf.
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3: Moin, hier ist Thorsten bei Norden ist oben. Das Inselbild lässt sehr zu wünschen übrig und wird deshalb Thema im Tourismusausschuss. Es geht um einen wichtigen Eindruck für Gäste und Einheimische. Wir bleiben erstmal musikalisch im Regen. Jetzt kommt Purple Rain von Prince and the Revolution.

Das war Run, Run, Run von Tokyo Hotel. Und jetzt geht's um das äußere Erscheinungsbild Helgolands. Am 27. August 2026 steht das Thema im Tourismusausschuss auf der Tagesordnung. Die SPD-Fraktion sagt deutlich, das Inselbild lasse derzeit sehr zu wünschen übrig. Gerade für Helgoland als Tourismusstandort ist der erste Eindruck natürlich entscheidend. Besprochen werden sollen mögliche Maßnahmen und Zuständigkeiten, von der Pflege öffentlicher Flächen bis zum Gesamtbild der Insel. Auch die Nachbesetzung der Tourismusdirektorenstelle, die Wickelhäuser auf der Düne und neue Pauschalangebote stehen auf dem Antragspaket. Ein ernstes Thema, über das wir weiter berichten. Jetzt aber Musik mit Haltung. Fear, Hate, Envy, Jealousy von The Neville Brothers.

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Christo Cleo betteln noch um Liebe. Dabei ist es schon 20 nach 1. Schluss mit nett. Wir brauchen jetzt ein bisschen Abreibung. Hier sind Public Enemy mit Bring the Noise.

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besten Tage unseres Lebens laut Pink Floyd. Naja, da gehen die Meinungen auseinander. Kurz nach 2:30 jedenfalls. Du willst deine Ruhe? Cyndi Lauper geht einfach weiter. Walk on by.

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1: Elias hier, schön, dass Sie dabei sind. In Serbien kämpfen Einsatzkräfte mit Unterstützung der Europäischen Union und Russlands gegen einen Waldbrand im Naturschutzgebiet Deliblatska Peskara. Das Feuer hat nach Behördenangaben mehr als 1600 Hektar Vegetation zerstört. Auch in Bosnien, Spanien und Polen verursachen Extremwetterschäden. Waldbrände führten zu Evakuierungen, Starkregen zu Überschwemmungen. In Polen rückte die Feuerwehr seit Freitag zu mehr als 6500 Einsätzen aus. Kanadas Premierminister Mark Carney hat die neuen US-Zölle auf Waren im Wert von rund 20 Milliarden Dollar scharf kritisiert. Nach gescheiterten Handelsgesprächen traten sie am Samstag in Kraft. Ottawa will nach eigenen Angaben mit gleich hohen Gegenzöllen reagieren, um Beschäftigte und Unternehmen zu schützen. In Schleswig ruht seit dem 18. Juni die Baustelle des künftigen Kulturhauses, nachdem Asbestreste nicht fachgerecht entfernt worden waren. Die bislang veranschlagten Kosten liegen bei 42,5 Millionen Euro, der städtische Eigenanteil bei rund 24 Millionen Euro. CDU und Bündnis für Bürger fordern eine Aufarbeitung der Planung und warnen vor weiteren Kostensteigerungen. Die Stadt kann die Gesamtkosten noch nicht beziffern und strebt eine Fertigstellung bis Ende 2027 an. Soweit die Nachrichten. Molly, was macht das Wetter?
2: Danke, Elias. Heute bringt dir der Nordwestwind der Stärke 5 ein paar Schauer bei 17 Grad und 2 Meter Welle. Morgen bleibt es bedeckt bei 18 Grad, Windstärke 4 aus Nord und 1,5 Meter Welle. Übermorgen lacht dann endlich wieder die Sonne. Die Ebbe läuft noch bis 15.10 Uhr, Flut bis 21.04 Uhr. Die Sonne geht um 20.41 Uhr unter und morgen um 6.22 Uhr wieder auf.
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3: Hey, hier ist Per bei The Rock Radio Helgoland, kurz nach 2. Kleiner Gaming-PSA, rund um GTA 6 taucht jetzt Malware auf, die leider verdammt echt aussieht. Also keine angeblichen Leaks oder Downloads anklicken, lieber abwarten und sicher bleiben. Jetzt Rod Stewart mit Tonight I'm Yours.

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Black Label Society haben die Hütte zerlegt, fast halb frei auf der Insel, und wir räumen nicht auf, sondern legen nach. Peter Gabriel bringt das passende Werkzeug mit, Sledgehammer.

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1: Und wenn du heute die Insel umrunden möchtest, kannst du ab 10 Uhr, 14 Uhr, 15 Uhr, 15 und 16 Uhr 15 an der Landungsbrücke in ein offenes Börteboot steigen. Die Fahrt dauert etwa eine Stunde. Von 10 bis 18 Uhr zeigt Annas Art Affair im Bunkertunnel des Hotels Rickmers Insulana am Südstrand zwei Pop Art und Street Art bei freiem Eintritt. Um 20 Uhr spielt der Bremer Landeskirchenmusikdirektor David Schollmeier in der Kirche St. Nikolai ein Orgelprogramm mit Songs von Herbert Grönemeyer und Udo Lindenberg für 15 Euro Eintritt. Zur selben Zeit, von 20 bis 21.30 Uhr, verbindet Inselkantor Gerald Drebes dort eine Orgelführung mit einem Orgelkonzert.

war Storm in a Teacup von den Red Hot Chili Peppers. Und kurz vor 3:15 ein Warnhinweis für alle GTA-Fans. Im Netz tauchen gerade in größerer Zahl angebliche spielbare Kopien von Grand Theft Auto 6 auf. Tatsächlich steckt dahinter Malware. Der Hype folgt den anhaltenden Leaks von Ende August 2026, die von CyberLeak befeuert wurden. Die Gruppe gibt sich als Kämpfer für Gamer, hat aber neben Kritik an Vorbestellungen und Zusatzkäufen auch eine eigene Kryptowährung beworben und sogar Werbeplätze für künftige Leaks angeboten. Sicherheitsexperten warnen, solche Downloads und gefälschten Seiten können Zugangsdaten stehlen. Also bitte Finger weg. Und jetzt weiter mit de do do do de da da da von The Police.

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1: Elias hier, schön, dass Sie dabei sind. Präsident Zelensky erwartet, dass Russland nach den Parlamentswahlen im September bis zu 300.000 weitere Soldaten mobilisieren könnte. Die Ukraine brauche dringend Flugkörper für Patriot-Abwehrsysteme. Die Lieferungen seien stark gesunken. Zelensky fordert von der Europäischen Union rund 30 Milliarden Euro für Verteidigungsausgaben. Russlands Präsident Putin drohte nach ukrainischen Angriffen auf Ölraffinerien und Logistikzentren mit deutlich zerstörerischeren Gegenmaßnahmen. In Frankreich will der Europaabgeordnete Raphael Glucksmann am Sonntagabend seine Kandidatur für die Präsidentschaftswahl im kommenden Jahr bekannt geben. Der Chef der Mitte-Links-Partei Place Publique will dies in einem Interview beim Sender TF1 tun. Glucksmann zählt zu mehreren Bewerbern im linken Lager. Seine Partnerin, die Journalistin Lea Salamé, will sich während des Wahlkampfs aus dem Rampenlicht zurückziehen, um Interessenkonflikte zu vermeiden. In Ilienwort hat der CDU-Kreisverband Cuxhaven die heiße Phase des Kommunalwahlkampfs eröffnet und das Programm des Bezirksverbands Elbe-Weser für die Jahre 2026 bis 2031 unterstützt. Kreisvorsitzender Enak Ferlemann nannte Bildung, Sportförderung, medizinische Versorgung und Gewerbeansiedlungen als Schwerpunkte. Zugleich grenzte er die CDU klar von der AfD ab. Niedersachsens Innenministerin Daniela Behrens kritisierte Ferlemann wegen möglicher Interessenkonflikte bei ihrer Kandidatur für den Kreistag.
2: Danke, Elias. Heute bringt dir der Nordwestwind der Stärke 5 ein paar Schauer bei 17 Grad und 2 Meter Welle. Morgen bleibt

0: bleibt es bedeckt bei 18 Grad, Windstärke 4 aus Nord und 1,5 Meter Welle. Übermorgen lacht dann endlich wieder die Sonne. Die Ebbe läuft noch bis 15.10 Uhr, Flut bis 21.04 Uhr. Die Sonne geht um 20.41 Uhr unter und morgen um 6.22 Uhr wieder auf.
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2: Sportlich, sportlich. Im DFB-Pokal laufen ausgewählte Erstrundenspiele live im Free-TV bei ARD und ZDF. Welche Partien übertragen werden, findest du im aktuellen Programm. Und jetzt wird's britisch und bissig. Hier sind die Arctic Monkeys mit Fake Tales of San Francisco auf The Rock Radio Helgoland.

Hendrix lässt uns auf seinem spanischen Schloss zurück. Passt doch super zu unserer Insel. Wir feiern einfach direkt weiter. Und zwar mit den Beatles und Sgt. Pepper's Lonely Hearts Club Band.

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Das war Never Again von Nickelback und jetzt schauen wir nach Berlin zu Hertha BSC. Trainer Stefan Leitl setzte im Pokal gegen Saarbrücken auf Jon Dagur Thorsteinsson, nachdem Martin Winkler nach Anderlecht gewechselt war. Der Isländer nutzte seine Chance, sorgte über rechts immer wieder für Gefahr und empfahl sich damit für weitere Einsätze. Seit seiner Ankunft 2024 hatte er es allerdings nicht leicht, sich dauerhaft durchzusetzen. Jetzt bekommt er Konkurrenz von Leverkusens Leihgabe Farid Alfa-Ruprecht, der mit Tempo und starken 1-gegen-1-Duellen punktet. Leitl ist jedenfalls begeistert von Thorsteinssons Charakter und Teamgeist. Wer am Wochenende in Braunschweig startet, bleibt spannend. Hertha ist mit 3 Siegen perfekt in die Saison gekommen. Und passend dazu kommt jetzt Genesis mit Tonight, Tonight, Tonight.

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1: Elias hier, schön, dass Sie dabei sind. Präsident Zelensky erwartet, dass Russland nach den Parlamentswahlen im September bis zu 300.000 weitere Soldaten mobilisieren könnte. Die Ukraine brauche dringend Flugkörper für Patriot-Abwehrsysteme. Die Lieferungen seien stark gesunken. Zelensky fordert von der Europäischen Union rund 30 Milliarden Euro für Verteidigungsausgaben. Russlands Präsident Putin drohte nach ukrainischen Angriffen auf Ölraffinerien und Logistikzentren mit deutlich zerstörerischeren Gegenmaßnahmen. In Frankreich will der Europaabgeordnete Raphael Glucksmann am Sonntagabend seine Kandidatur für die Präsidentschaftswahl im kommenden Jahr bekannt geben. Der Chef der Mitte-Links-Partei Place Publique will dies in einem Interview beim Sender TF1 tun. Glucksmann zählt zu mehreren Bewerbern im linken Lager. Seine Partnerin, die Journalistin Lea Salamé, will sich während des Wahlkampfs aus dem Rampenlicht zurückziehen, um Interessenkonflikte zu vermeiden. In Rendsburg ist die Schwebefähre nach einem blitzbedingten Ausfall wieder in Betrieb. Nach Angaben der Kanalverwaltung beschädigte eine Spannungsverschleppung die Elektronik der Schrankenanlage am Nordanleger. Einige Bauteile erhielten nur noch 12 statt 24 Volt. Die Sicherheitssteuerung verhinderte deshalb das Ablegen. Techniker behoben den Fehler am Freitagnachmittag. Die Gondel selbst wurde nicht getroffen und verfügt laut Kanalverwaltung über Blitzschutzanlagen. Ein geringes Stromstoßrisiko bestehe beim Berühren von Metallteilen während eines Einschlags.
2: Danke, Elias. Heute bringt dir der Nordwestwind der Stärke 5 ein paar Schauer bei 17 Grad und 2 Meter Welle. Morgen bleibt es bedeckt bei 18 Grad, Windstärke 4 aus Nord und 1,5 Meter Welle. Übermorgen lacht dann endlich wieder die Sonne. Die Ebbe läuft noch bis 15.10 Uhr, Flut bis 21.04 Uhr. Die Sonne geht um 20.41 Uhr unter und morgen um 6.22 Uhr wieder auf.
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3: Sportlich, sportlich, die Kicker Awards sind vergeben. Harry Kane ist Fußballer des Jahres, Vincent Kompany Trainer des Jahres. Zwei Auszeichnungen für starke Leistungen. Ich bin Holger bei The Rock Radio Helgoland und jetzt wird's rockig für dich. Living Color mit Cult of Personality.

Das war Twilight Zone von Rush und kurz nach vier gibt's Fußball-News. Bayern München hat die Machtverhältnisse auch bei den Kicker Awards wieder hergestellt. Fußballer des Jahres 2026 ist Harry Kane. Der Engländer holt 272 Stimmen, vor Michael Olise mit 203. Dritter wird Stuttgarts Dennis Undaff. Zum Trainer des Jahres wählen die Sportjournalisten Vincent Kompany mit 314 Stimmen und riesigem Vorsprung vor Julian Schuster und Sebastian Hoeneß. Kein Wunder, Kompany führte die Bayern zum Double, Kane lieferte die Tore und beide stehen am Freitag beim Bundesliga-Auftakt gegen Stuttgart in der Allianz Arena im Mittelpunkt. Jetzt wird's kalifornisch. Hier kommen die Eagles mit Hotel California.

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0: Proud Mary von Ike und Tina Turner. Und jetzt, 16:45, schauen wir noch kurz nach Leipzig. RB Leipzig ist souverän in die zweite Runde des DFB-Pokals eingezogen. 6:0 bei Eintracht Trier. Zum 10. Mal in Folge zum Auftakt weiter. Trainer Martin De Michelis lobte den seriösen Auftritt. Gleichzeitig bleibt Sportchef Marcel Schäfer auf dem Gaspedal. Drei Verstärkungen sind da, doch der Abgang von Jan Diomandé zu Real Madrid ist noch nicht ersetzt. Wegen der geforderten Transferüberschüsse sitzt das Geld allerdings knapp. Die große Hoffnung heißt Christopher Nkunku. Eine Rückkehr von der AC Mailand nimmt Formen an, ist aber finanziell kompliziert. Und jetzt wird's mit der EAV und Erlkönig herrlich schräg.
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1: Willkommen zu den Nachrichten. Ich bin Elias. 3 Wochen vor der Parlamentswahl in Schweden haben in Stockholm rund 10.000 Menschen für mehr Klimaschutz demonstriert. Mehr als 200 Organisationen beteiligten sich laut Polizei und Veranstaltern. Klimaaktivistin Greta Thunberg kritisierte, keine Partei plane eine Politik, die den wissenschaftlichen Erfordernissen entspreche. Für 37% ist Umweltschutz das wichtigste Wahlthema. Charkiw. Bundesaußenminister Johann Wadephul hat die rund 30 Kilometer von der Front entfernte ostukrainische Großstadt besucht. Während seines Besuchs gab es mehrfach Luftalarm. Wadephul sprach mit Studierenden, besichtigte ein mehrfach angegriffenes Kraftwerk und würdigte den Widerstand der Bevölkerung. Zuvor sagte er in Kiew weitere humanitäre Hilfe von 50 Millionen Euro zu und kündigte Einsatz für zusätzliche Luftverteidigung an. In Rendsburg ist die Schwebefähre nach einem blitzbedingten Ausfall wieder in Betrieb. Nach Angaben der Kanalverwaltung beschädigte eine Spannungsverschleppung die Elektronik der Schrankenanlage am Nordanleger. Einige Bauteile erhielten nur noch 12 statt 24 Volt. Die Sicherheitssteuerung verhinderte deshalb das Ablegen. Techniker behoben den Fehler am Freitagnachmittag. Die Gondel selbst wurde nicht getroffen und verfügt laut Kanalverwaltung über Blitzschutzanlagen. Ein geringes Stromstoßrisiko bestehe beim Berühren von Metallteilen während eines Einschlags.
2: Danke, Elias. Heute bringt dir der Nordwestwind der Stärke 5 ein paar Schauer bei 17 Grad und 2 Meter Welle. Morgen bleibt es bedeckt bei 18 Grad, Windstärke 4 aus Nord und 1,5 Meter Welle. Übermorgen lacht dann endlich wieder die Sonne. Die Ebbe läuft noch bis 15.10 Uhr, Flut bis 21.04 Uhr. Die Sonne geht um 20.41 Uhr unter und morgen um 6.22 Uhr wieder auf.
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3: Sportlich, sportlich, ich bin Holger. Gleich schauen wir auf die Sprache des modernen Fußballs. Was steckt hinter all den neuen Begriffen? Und was war bei Vincent Kompany fast unfair? Vorher gibt's Bon Jovi bei The Rock Radio Helgoland. Hier ist Thick as Thieves.

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Hattie Smith und es ist 5:15. Schauen wir zum HSV. Die Reise zum SC Verl tritt Terem Moffi noch nicht an. Mit dem neuen Stürmer von OGC Nizza ist Hamburgs Kader fürs erste Pflichtspiel aber fast komplett. Vor einem Jahr sah das noch anders aus. Beim Pokal in Pirmasens waren etliche Baustellen offen. Moffi bringt genau das Profil mit, das Merlin Polzin gesucht hat. Robust und schnell. Für 2 Millionen Euro soll der 27-Jährige in Hamburg wieder in die Spur finden. Mit Daka, Poulsen und Otto Stange ist die Offensive gut besetzt. Offen bleibt nur die rechte Schiene. Bakary Yatta hat dort keinen Backup. Fabio Vieira wäre Bonus, nicht Pflicht. Jetzt Rockin' Down the Highway von den Doobie Brothers mit

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Das war Landunter von Herbert Grönemeyer. Und hier sind die neuesten Nachrichten vom VfL Bochum. Es ist 20 vor 6. Im Pokal gegen Fürth gewann Bochum trotz Unterzahl und ausgeschöpftem Wechselkontingent. Jean-Manuel Mbom humpelte mit vermutlich schwerer Knöchelverletzung vom Platz. Sportlich war der Sieg effizient, spielerisch aber ausbaufähig, sagt Trainer Uwe Rösler. Finanziell hilft die Pokalprämie. Wegen fehlender Vonovia-Sponsorgelder, der Stadionsanierung und schlechterer TV-Einnahmen fehlen dem VfL insgesamt viele Millionen. Ein Teil wurde durch den Verkauf von Cayetan Lenz aufgefangen. Trotzdem braucht Bochum noch einen zentralen Mittelfeldspieler und einen linken Flügelstürmer. Und Mboms Verletzung könnte die Pläne verändern. Jetzt wird's wieder musikalisch. Hier ist Neil Diamond mit Holly Holly.

Melodie kommt dir bekannt vor? Evanescence greifen in Lacrimosa, Mozarts Lacrimosa aus dem Requiem auf, jenem Werk, das Mozart vor seinem Tod nicht mehr vollenden konnte. Amy Lees Stimme, schwere Gitarren und klassische Chöre verwandeln die Vorlage in düsteren Alternative Rock. Und nach so viel dramatischer Tiefe darf eine Frage erlaubt sein. Why don't you and I? Hier ist Santana auf The Rock Radio Helgoland.

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1: Die Nachrichten mit Stefan, hallo. Waldbrände in Westeuropa legen zunehmend Blindgänger aus den Weltkriegen frei. Aus Frankreich, Deutschland, Belgien und den Niederlanden werden Explosionen gemeldet. Nahe Bordeaux wurde ein Munitionsdepot entdeckt. Im belgischen Hohen Venn passen Einsatzkräfte ihre Arbeit wegen möglicher Detonationen an. Hitze und Dürre verschärfen die Gefahr. Beim Transilience Festival im Gill Park in Chicago feiern Transmenschen Sichtbarkeit und Gemeinschaft. Hintergrund ist wachsender politischer Druck. Ab Oktober sollen Medicaid und CHIP geschlechtsangleichende Behandlungen für Minderjährige nicht mehr finanzieren. Illinois gilt als vergleichsweise schützend, weshalb viele Transmenschen nach Chicago ziehen. In Butjadingen testet der Tourismusservice künftig ein elektrisch unterstütztes Schwerlastenrad des Landkreises Wesermarsch. Es soll für Fahrten zwischen Einrichtungen und Veranstaltungsorten eingesetzt werden. Die Ausleihe ist die letzte Station eines vor 4 Jahren gestarteten Projekts, mit dem Kommunen nachhaltige Transportmöglichkeiten im Arbeitsalltag erproben. Zuvor nutzte die Gemeinde Ovelgönne das Rad. Ab Anfang 2027 soll es Einrichtungen des Landkreises zur Verfügung stehen, soweit die Nachrichten. Molly, was macht das Wetter?
2: Ja, Stefan, ein Blick aufs Wetter. Bei 16 Grad ziehen die Wolken zu. Heute gibt's einzelne Schauer bei 15 bis 17 Grad. Nordwestwind der Stärke 5 und am Südhafen 2 Meter hohe Wellen. Die Mütze bleibt besser auf. Morgen bleibt es bedeckt bei 17 bis 18 Grad und Nordwind der Stärke 4. Die Wellen sinken auf 1,5 Meter. Übermorgen wird's klar bei 20 Grad. Flut ist um 21.04 Uhr. Ebbe um 3.48 Uhr. Sonnenuntergang ist um 20.41 Uhr, Sonnenaufgang um 6.22 Uhr.
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4: Hier ist Nina bei The Rock Radio Helgoland mit Mehr geht immer. Dreh auf und sing mit. Als nächstes hörst du Durch den Monsun von Tokyo Hotel.

0: kurz nach sechs auf Helgoland. Dio schießt mitten ins Herz. Noch am Leben, Nina?
1: Nur knapp. Aber jetzt brauche ich was fürs Auge.
0: Bitte sehr. Hier sind Duran Duran mit Girls on Film.

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2: Heute von 10 bis 18 Uhr siehst du im Bunkertunnel des Hotels Rigmers Insulaner Pop Art und Street Art von Annas Art Affair 2026. Der Eintritt ist frei. Ab 10 Uhr kannst du an der Landungsbrücke zu einer rund einstündigen Inselumrundung im offenen Börteboot starten. Weitere Abfahrten gibt es um 14 Uhr, 15.15 Uhr und 16.15 Uhr. Erwachsene zahlen 25 Euro, Kinder 15 Euro. Um 20 Uhr spielt David Schollmeier in der Kirche St. Nikolai für 15 Euro Songs von Herbert Grönemeyer und Udo Lindenberg auf der Orgel. Von 20 bis 21.30 Uhr verbindet dort Inselkantor Gerald Drebes eine Orgelführung mit einem Orgelkonzert. Der Eintritt kostet 15 Euro. Für Berechtigte ist er frei.

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1: Hier sind die neuesten Nachrichten. Ich bin Elias. In Stockholm sind am Sonntag mehr als 10.000 Menschen für stärkeren Klimaschutz demonstriert. Die Kundgebung fand wenige Wochen vor der Parlamentswahl am 13. September statt. Die Demonstrierenden kritisierten die Klimapolitik der rechtsgerichteten Regierung von Ministerpräsident Ulf Kristersson. Auch Klimaaktivistin Greta Thunberg nahm teil. Schweden will die Emissionen im Verkehr bis 2030 deutlich senken und bis 2045 klimaneutral werden. In Sachsen-Anhalt standen im ARD-Sommerinterview mit AfD-Chef Tino Chrupalla Klimawandel, Migration und die Landtagswahl im Mittelpunkt. Mehrere Aussagen Chrupallas sind nach Überprüfungen nicht haltbar. Der Juni war mit durchschnittlich 19,5 Grad der zweitwärmste seit Messbeginn. Seine Zahl von rund 1 Million abgelehnten Asylbewerbern berücksichtigt auch Menschen mit möglichem Aufenthaltsrecht. Belege für behauptete Briefwahlmanipulationen in Pflegeheimen nannte Chrupalla nicht. In Hamburg verabschiedete sich der 14-jährige Erich Aronheim am 9. Oktober 1939 von seinem Vater und floh vor der nationalsozialistischen Verfolgung nach Schweden. Später gelangte er nach New York und wurde US-Bürger. Seine Schwestern konnten 1941 ebenfalls fliehen. Seine Eltern Karl und Grete wurden im November desselben Jahres deportiert und später im Vernichtungslager Minsk ermordet. In Bremerhaven erinnern seit 2009 Stolpersteine an die Familie.
2: Ja, Stefan, ein Blick aufs Wetter. Bei 16 Grad ziehen die Wolken zu. Heute gibt's einzelne Schauer bei 15 bis 17 Grad. Nordwestwind der Stärke 5 und am Südhafen 2 Meter hohe Wellen. Die Mütze bleibt besser auf. Morgen bleibt es bedeckt bei 17 bis 18 Grad und Nordwind der Stärke 4. Die Wellen sinken auf 1,5 Meter. Übermorgen wird's klar bei 20 Grad. Flut ist um 21.04 Uhr. Ebbe um 3.48 Uhr. Sonnenuntergang ist um 20.41 Uhr, Sonnenaufgang um 6.22 Uhr.
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3: Moin, hier ist Thorsten bei Radio Helgoland. Willkommen in der 19 Uhr Stunde. Heute schauen wir unter anderem aufs Schwarze Meer. Laut ukrainischen Angaben hat Russland dort innerhalb von 6 Wochen 52 zivile Schiffe getroffen. Was das für Schifffahrt und Versorgung bedeutet, ordnen wir für dich ein. Jetzt gibt's erst einmal einen Klassiker. Tusk von Fleetwood Mac.

Ozzy Osbourne nimmt sich hier King Crimsons düsteren Prog-Meilenstein von 1969 vor. 21st Century Schizoid Man. Auf seinem Coveralbum Undercover von 2005 steht ihm Alice in Chains-Gitarrist Jerry Cantrell zur Seite. Entsprechend schwer und kantig rollt diese Version durch die Boxen. Und jetzt wechseln wir vom apokalyptischen Stahlgewitter zu einem warmen Liebesbekenntnis aus Mexiko. Hier sind Café Tacuba mit Eres auf The Rock Radio Helgoland. Eres.

Neues von Café Tazufba stammt vom 2003er Album Cuatro Caminos. Geschrieben und gesungen hat es Keyboarder Emanuel Del Real. Eine Liebeserklärung ohne große Umwege. Du bist genau das, was ich am meisten liebe. Schlicht, direkt und mitten ins Herz. Und jetzt drehen wir die Gefühle einmal kräftig durch den Verstärker. Hier kommen Rad mit Round and Round auf The Rock Radio Helgoland. 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

Das war Round and Round von Red und im Video steckt US-Komiker Milton Berle in Frauenkleidern. Kein Zufall, sein Neffe Marshall Berle war damals der Manager der Band. Der Clip half Red 1984 beim großen Durchbruch. Haarspray, Gitarren und MTV sei Dank. Wir drehen jetzt die Lautstärke etwas zurück und wechseln von Los Angeles nach England. Hier sind Pink Floyd mit Wish You Were Here.

Dieses knisternde Radio am Anfang von Wish You Were Here klingt, als würde David Gilmour plötzlich bei dir im Zimmer zur Gitarre greifen. Genau diese Nähe macht den Song so stark. Er erzählt von Abwesenheit, Entfremdung und der Sehnsucht nach einem Menschen, der zwar fehlt, aber nie ganz verschwindet. Von Pink Floyd geht's jetzt nahtlos weiter. Bevor wir vor Rührung zu Stein werden,

Turn to Stone eröffnete 1977 ILOs Doppelalbum Out of the Blue. Mit pulsierenden Streichern, Synthesizern und Jeff Lynns rasantem Gesang im Mittelteil. Da musst du beim Mitsingen erst einmal Luft holen. Von diesem schillernden Klangrausch wechseln wir jetzt in einen entspannten, weitläufigen Groove. Hier sind die Allman Brothers Band mit Dreams.

zusammen in einer winzigen Wohnung in Los Angeles. Getragen von seiner Hammond-Orgel und Duane Allmans fast schwerelos klingender Slide-Gitarre. Dieser langsame 6/8-Takt lässt dich wunderbar treiben. Doch jetzt ist Schluss mit Schweben. Jerry Lee Lewis setzt sich ans Klavier und zündet Great Balls of Fire.

Jerry Lee Lewis hämmerte Great Balls of Fire 1957 in nur wenigen Takes bei Sun Records ein. Vorher stritt der tief religiös erzogene Pianist mit Produzent Sam Phillips darüber, ob solche Musik sündhaft sei. Das Tonband lief dabei weiter. Zum Glück gewann der Rock'n'Roll. Und wenn ein Song Jahrzehnte überdauert, kann daraus schon mal eine ganze Ewigkeit werden. Hier sind Fall Out Boy mit Centuries auf The Rock Radio Helgoland.

Centuries von Fallout Boy trägt eine Melodie in sich, die du vielleicht sofort erkannt hast. Das markante Do-Do-Do stammt aus Suzanne Vegas Tom's Diner, hier neu eingesungen von Lolo. So trifft Popgeschichte auf eine echte Stadionhymne. Und wenn der letzte Widerhall verklungen ist, wird es nachdenklicher. Linkin Park fragen sich, welche Spuren das eigene Handeln hinterlässt. Hier kommt What I've Done auf The Rock Radio Helgoland.

Done markierte 2007 einen Wendepunkt für Linkin Park. Weniger Rap-Metal, dafür ein rauer, direkter Sound. Und als Abspannsong von Transformers bekam das Stück gleich noch Hollywood-Schubkraft. Der markante Gitarrenlauf entstand übrigens bewusst schlicht, damit die Botschaft im Mittelpunkt bleibt. Und jetzt drehen wir den Funkregler auf. Can't Stop von den Red Hot Chili Peppers. Hier auf The Rock Radio Helgoland. 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

Can't Stop von den Red Hot Chili Peppers und das herrlich schräge Musikvideo dazu wurde von Erwin Wurms One Minute Sculptures inspiriert. Deshalb turnt die Band zwischen Eimern, Röhren und völlig absurden Posen herum. Vom kalifornischen Funkfeuer geht's jetzt zu messerscharfen Worten. Bob Dylan rechnet ab mit Positively 4th Street hier bei The Rock Radio Helgoland. 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

Bob Dylans Positively 4th Street kam 1965 als eigenständige Single heraus und der Titel fällt im gesamten Text kein einziges Mal. Dafür sitzt beinahe jede Zeile wie eine höflich verpackte Ohrfeige an falsche Freunde. Nach so viel süß serviertem Gift brauchen wir dringend echte Zuneigung. Hier ist Marvin Gaye mit How Sweet It Is To Be Loved By You auf The Rock Radio Helgoland.

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1: Willkommen zu den Nachrichten, ich bin Elias. In Kiew hat Bundesaußenminister Johann Wadephul der Ukraine weitere 50 Millionen Euro humanitäre Hilfe zugesagt. Das Geld soll Menschen in Frontgebieten zugutekommen, etwa durch Wohnungsreparaturen sowie Heizgeräte und mobile Sanitäranlagen für den Winter. Deutschland will zudem 10 Millionen Euro in einen NATO-Fonds für Energieversorgung, medizinisches Material und Schutz vor Drohnenangriffen einzahlen. Wadephul forderte außerdem eine stärkere ukrainische Flugverteidigung. Waldbrände in Westeuropa legen zunehmend Blindgänger aus den Weltkriegen frei. Aus Frankreich, Deutschland, Belgien und den Niederlanden werden Explosionen gemeldet. Nahe Bordeaux wurde ein Munitionsdepot entdeckt. Im belgischen Hohen Venn passen Einsatzkräfte ihre Arbeit wegen möglicher Detonationen an. Hitze und Dürre verschärfen die Gefahr. In Schleswig-Holstein finden an 5 Orten regelmäßig Partys für Menschen mit und ohne Behinderung statt. Eine davon ist die seit etwa 15 Jahren angebotene Handicap-Disco im Ela-Ela-Club in Schleswig. Nach einer Mietsenkung kann der von hohen Kosten und gesunkenen Besucherzahlen betroffene Club mindestens ein weiteres Jahr bestehen. Fehlendes Betreuungspersonal, schwierige Fahrdienste und bauliche Barrieren gelten als zentrale Hindernisse. Langfristiges Ziel seien reguläre, für alle zugängliche Clubnächte. Das waren die Nachrichten. Jetzt das Wetter mit Molly.
2: Genau, Elias, schauen wir mal aufs Wetter. Bei bedecktem Himmel und 16 Grad gibt's leichte Schauer. Dazu bis 17 Grad und nachts 15. Mit Nordwestwind der Stärke 5. Morgen bleibt es grau bei 18 Grad. In der Nacht 16. Mit Nordwind Stärke 4. Übermorgen räumt die Sonne 20 Grad und Ostwind Stärke 5. Die Wellen liegen bei 2 Metern. Morgen bei 1,5. Flut ist bis 21.04 Uhr. Ebbe bis 3.48 Uhr. Die Sonne geht um 20.41 Uhr unter und um 6.22 Uhr auf.
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3: 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Wie lernt man eigentlich ein neues Flugzeug oder neue Avionik? Spoiler, wildes Knöpfchen drücken ist keine Ausbildung. Reinhören lohnt sich. Und jetzt kommt Land der Schweine von Tore. Ja, der Name kommt mir verdächtig bekannt vor.
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Das war Was immer auch kommt von Roger Cicero und kurz nach 8 geht es bei uns um eine wichtige Frage für alle, die fliegen. 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Und jetzt Musik mit Heinz Rudolf Kunze. Was wirklich zählt.

Das war Karl-Heinz von BAP. Und es ist 7:45. Im Frachtgeschäft läuft's weiter rund. Im 4. Quartal 2025 fertigten die WACAD-Mitglieder 497.553 Tonnen ab, 4,1% mehr als im Vorquartal und 7,1% mehr als ein Jahr zuvor. Auch übers Gesamtjahr ging es von 1.785.184 auf 1.861.191 Tonnen hoch, mehr als 75.000 Tonnen zusätzlich, ungefähr die Ladung von 750 Boeing 777F. Gleichzeitig bleibt Personal knapp. 3.241 Beschäftigte, praktisch unverändert, aber deutlich weniger als im Vorjahr. FACAD-Chef Klaus Wagner warnt deshalb vor einem Bremsklotz fürs Wachstum und fordert schnellere Sicherheitsüberprüfungen. Der Verband zählt 15 Mitglieder und rund 3.250 Beschäftigte. Und jetzt wird's sanfter. To know someone deeply is to know someone softly, von Deterrence R.B. Trent.

Domenico Angel hat eben gefragt, ob du ihn hörst. Halt 9 auf Helgoland. Ich hoffe doch sehr. Jünger werden wir alle nicht, aber entspannter. Hier ist Peter Maffay mit Alter Mann.

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1: Hier sind die neuesten Nachrichten. Ich bin Elias. In Stockholm sind am Sonntag mehr als 10.000 Menschen für stärkeren Klimaschutz demonstriert. Die Kundgebung fand wenige Wochen vor der Parlamentswahl am 13. September statt. Die Demonstrierenden kritisierten die Klimapolitik der rechtsgerichteten Regierung von Ministerpräsident Ulf Kristersson. Auch Klimaaktivistin Greta Thunberg nahm teil. Schweden will die Emissionen im Verkehr bis 2030 deutlich senken und bis 2045 klimaneutral werden. Iran hat Ländern weltweit, besonders den Golfstaaten, mit Konsequenzen gedroht, falls sie neue US-Sanktionen unterstützen. Der Nationale Sicherheitsrat kündigte an, Iran könne auch Ölrouten im Persischen Golf ins Visier nehmen. Präsident Trump hatte einen Wirtschaftskrieg angekündigt. Finanzminister Bessent will die Maßnahmen am Montag erläutern. In Hamburg verabschiedete sich der 14-jährige Erich Aronheim am 9. Oktober 1939 von seinem Vater und floh vor der nationalsozialistischen Verfolgung nach Schweden. Später gelangte er nach New York und wurde US-Bürger. Seine Schwestern konnten 1941 ebenfalls fliehen. Seine Eltern Karl und Grete wurden im November desselben Jahres deportiert und später im Vernichtungslager Minsk ermordet. In Bremerhaven erinnern seit 2009 Stolpersteine an die Familie. Weiter mit dem Wetter, Molly.
2: Danke, Elias. Es ist bedeckt bei 16 Grad. Der Nordwestwind pustet mit Stärke 5. Leichte Schauer sind drin, bei 15 bis 17 Grad. Morgen bleibt es grau bei 16 bis 18 Grad und Nordwind Stärke 4. Übermorgen wird's freundlich klar bei 20 Grad. Die Wellen am Südhafen liegen bei 2 Metern, morgen bei 1,5. Flut ist um 21.04 Uhr, Ebbe um 3.48 Uhr. Sonnenaufgang ist um 6.22 Uhr, Untergang um 20.39 Uhr.
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3: Hier ist Tore bei The Rock Radio Helgoland. Bei Pilot Stories geht's hoch hinaus, ganz ohne, dass dein Kaffee durchs Cockpit fliegt. Und falls du unterwegs ein bisschen Rückhalt brauchst, der nächste Song heißt Stand By Me von Helmut Lotti. Bleib einfach da.

Grönemeyer macht den Helden sehr schön. Es ist kurz nach 9 auf der Insel, macht euch keinen Stress. Weiter geht's tschechisch mit Karel Cich und Alenka Vurisi Divu. Telegram, s adresou svět.

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Die Geschichte Helgolands. Heute der Streit um den kleinen Leutnant. Im Dezember 1703 geriet Helgoland, damals ein wichtiger Ankerplatz an den Schifffahrtswegen der Nordsee, in eine Auseinandersetzung zwischen Insulanern und der Besatzung eines kleinen Konvoischiffs. Der lange Leutnant, früher Schiffer im Dienst des Herzogs von Kurland, kam an Land, um zu erfahren, weshalb sein kleiner Leutnant nicht an Bord zurückkehre. Als er am Abend mit den anderen wieder ausfahren wollte, brachten die Helgoländer ihn zurück. Der Chronist vermerkt knapp auch Messer und weiteres Gerät. Am 21. Dezember trat der Obristleutnant mit einem Gericht zusammen. Anlass war die Beschwerde des kleinen Leutnants. Jakob Mart sollte ihm am Steinwall einen Draggen, ein hakenartiges Gerät zum Bergen oder Festmachen, entwendet haben. Eine Durchsuchung blieb erfolglos. Mart musste jedoch Ersatz in Form eines Ankers leisten. Am 22. Dezember konnte der Obristleutnant nicht erneut hinabgehen und übertrug die Vernehmung den Ratleuten. Sie legten ihm ein krumm gebogenes Messer vor, worauf die Angelegenheit entschieden wurde. Der Vorgang zeigt, wie die örtliche Obrigkeit auch gegenüber bewaffneten Seeleuten auf einer kleinen, aber strategisch bedeutenden Insel Recht durchzusetzen suchte.

beginnt Einsamkeit eigentlich? Anita Carter, die jüngste der drei Carter-Schwestern, stellt diese Frage mit einer Stimme, die zugleich glasklar und zerbrechlich klingt. Vielleicht beginnt sie ja genau dort, wo jemand zu lange den starken Einzelgänger spielt. Und damit sind wir schon beim nächsten Kandidaten. Emmylou Harris fragt: So you think you're a

klarer Morgen? Schön wär's. Es ist 9:30 und der Wind pustet uns ganz schön durch da draußen. Schütteln wir uns kurz und weiter geht's mit The Traveling Wilburys und Dirty World. We love you.

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Hinter Jasmine Flower verbirgt sich die Melodie des chinesischen Volkslieds Mo Li Hua, so zart und duftig wie die Jasminblüte selbst. Sogar Puccini ließ sich davon für seine Oper Turandot inspirieren. In dieser Smooth-Jazz-Version gleitet sie besonders entspannt dahin. Und jetzt wird aus der besungenen Blume eine ganz besondere Frau. Patrick Levien mit Die Frau, die mich liebt 2017. Hier bei The Rock Radio Helgoland.

Patrick Levin bringt mit Die Frau, die mich liebt 2017 dieses große Gefühl auf den Punkt. Am Ende zählt nicht die perfekte Welt, sondern der Mensch, der zu dir hält. Und weil Liebe manchmal den ganzen Himmel zum Leuchten bringt, ziehen wir jetzt weiter zu Millionen kleiner Sterne von Schneeflocke, hier bei The Rock Radio Helgoland.

Sterne von Schneeflocke. Dieser Titel fühlt sich an wie ein nächtlicher Blick über die Nordsee. Ruhig, weit und voller Lichtpunkte. Und wenn du jetzt noch ein wenig in dieser Stimmung bleiben möchtest, kommt der perfekte musikalische Übergang. Candy Dalfa lässt ihr Saxophon sprechen. Hier ist Smooth Jazz Sax auf The Rock Radio Helgoland.

in Smooth Jazz Sax nicht einfach spielen. Es flüstert, funkelt und groovt. Kein Wunder, dass selbst Prince sie an seine Seite holte. Ihr Ton hat ebenso viel Charme wie Biss. Und wenn du glaubst, nur Instrumente könnten Geschichten erzählen, dann hör jetzt genau hin. Vom Sax, das spricht, zu drei Frauen, die Klartext reden. Hier ist Girls Talk,

0: So, meine Stunde ist um. Bevor gleich die Nachrichten kommen, gibt's noch Udo Lindenberg mit Wenn du mein Kind wärst. Ab 22 Uhr übernimmt dann Ralf das Ruder. Macht euch einen schönen Abend. Tschüss.
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1: Willkommen zu den Nachrichten. Ich bin Elias. In Stockholm sind am Sonntag mehr als 10.000 Menschen für stärkeren Klimaschutz demonstriert. Die Kundgebung fand wenige Wochen vor der Parlamentswahl am 13. September statt. Die Demonstrierenden kritisierten die Klimapolitik der rechtsgerichteten Regierung von Ministerpräsident Ulf Kristersson. Auch Klimaaktivistin Greta Thunberg nahm teil. Schweden will die Emissionen im Verkehr bis 2030 deutlich senken und bis 2045 klimaneutral werden. In Sachsen-Anhalt standen im ARD-Sommerinterview mit AfD-Chef Tino Chrupalla Klimawandel, Migration und die Landtagswahl im Mittelpunkt. Mehrere Aussagen Chrupallas sind nach Überprüfungen nicht haltbar. Der Juni war mit durchschnittlich 19,5 Grad der zweitwärmste seit Messbeginn. Seine Zahl von rund 1 Million abgelehnten Asylbewerbern berücksichtigt auch Menschen mit möglichem Aufenthaltsrecht. Belege für behauptete Briefwahlmanipulationen in Pflegeheimen nannte Chrupalla nicht. In Hamburg verabschiedete sich der 14-jährige Erich Aronheim am 9. Oktober 1939 von seinem Vater und floh vor der nationalsozialistischen Verfolgung nach Schweden. Später gelangte er nach New York und wurde US-Bürger. Seine Schwestern konnten 1941 ebenfalls fliehen. Seine Eltern Karl und Grete wurden im November desselben Jahres deportiert und später im Vernichtungslager Minsk ermordet. In Bremerhaven erinnern seit 2009 Stolpersteine an die Familie.
2: Danke, Elias. Es ist bedeckt bei 16 Grad. Der Nordwestwind pustet mit Stärke 5. Leichte Schauer sind drin, bei 15 bis 17 Grad. Morgen bleibt es grau bei 16 bis 18 Grad und Nordwind Stärke 4. Übermorgen wird's freundlich klar bei 20 Grad. Die Wellen am Südhafen liegen bei 2 Metern, morgen bei 1,5. Flut ist um 21.04 Uhr, Ebbe um 3.48 Uhr. Sonnenaufgang ist um 6.22 Uhr, Untergang um 20.39 Uhr.
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1: Jetzt gibt es Sonntagabend wieder die Love Time mit Ralf. Wir kuscheln uns gemütlich zum Ende des Wochenendes und lassen die Seele noch ein bisschen baumeln. Und bevor der Sonntag ganz leise ausklingt, wird's noch einmal ordentlich rockig. Hier kommen The Boss Hoss mit Stallion Battalion. Viel Spaß!

Propagandas Jeevil ist die raue Schwester von Duel. Gleiche musikalische DNA, aber statt eleganter Synthi-Flächen gibt's verzerrte Gitarren, harte Rhythmen und Susanne Freitags eindringliche Stimme. ZTT veröffentlichte beide 1985 sogar gemeinsam als Doppel-A-Seite. Vom Duel zum Gewinner ist es dann nur ein kleiner Schritt. Conway Twitty mit You Win Again.

Conway Twitty hat schon wieder gewonnen. In der Liebe zählt ja manchmal auch ein charmantes Unentschieden. Es ist gerade 20 nach 10 und jetzt dürfen wir mit Jamiroquai ein bisschen fallen.

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1: Hier ist Elias am Mikrofon. Willkommen zu den Nachrichten. Der linksgerichtete EU-Abgeordnete Raphael Glucksmann kandidiert für das französische Präsidentenamt. Der 46-jährige Politiker verkündete seine Bewerbung am Sonntagabend. Vorwahlen im sozialdemokratischen Lager sollen im Oktober über eine gemeinsame Kandidatur mit den Sozialisten entscheiden. Die Wahl findet im April kommenden Jahres statt. In Sachsen-Anhalt standen im ARD-Sommerinterview mit AfD-Chef Tino Schrupalla Klimawandel, Migration und die Landtagswahl im Mittelpunkt. Mehrere Aussagen Krupallas sind nach Überprüfungen nicht haltbar. Der Juni war mit durchschnittlich 19,5 Grad der zweitwärmste seit Messbeginn. Seine Zahl von rund 1 Million abgelehnten Asylbewerbern berücksichtigt auch Menschen mit möglichem Aufenthaltsrecht. Belege für behauptete Briefwahlmanipulationen in Pflegeheimen nannte Krupalla nicht. In Hamburg verabschiedete sich der 14-jährige Erich Aronheim am 9. Oktober 1939 von seinem Vater und floh vor der nationalsozialistischen Verfolgung nach Schweden. Später gelangte er nach New York und wurde US-Bürger. Seine Schwestern konnten 1941 ebenfalls fliehen. Seine Eltern Karl und Grete wurden im November desselben Jahres deportiert und später im Vernichtungslager Minsk ermordet. In Bremerhaven erinnern seit 2009 Stolpersteine an die Familie.
2: Danke, Elias. Es ist bedeckt bei 16 Grad. Der Nordwestwind pustet mit Stärke 5. Leichte Schauer sind drin, bei 15 bis 17 Grad. Morgen bleibt es grau bei 16 bis 18 Grad und Nordwind Stärke 4. Übermorgen wird's freundlich klar bei 20 Grad. Die Wellen am Südhafen liegen bei 2 Metern, morgen bei 1,5. Flut ist um 21.04 Uhr, Ebbe um 3.48 Uhr. Sonnenaufgang ist um 6.22 Uhr, Untergang um 20.39 Uhr.
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3: Und so lassen wir dieses Wochenende ganz entspannt ausklingen. Gemütlich eingekuschelt bei unserer Love Time mit Ralf. Jetzt geht's weiter mit gefühlvollen Tönen von Sam Fender. Hier ist Hold Out.

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Beste Love-Time-Nähe.

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1: Thank you.

Und wir hoffen, es hat euch Spaß gemacht mit uns. Ja. Das freut uns natürlich am allermeisten, logischerweise. So. Jetzt danken wir euch nochmal fürs Kommen und Zuhören. Und wir sagen allmählich auf Wiedersehen, tschüss, servus, bye-bye, God bless you, good night, and thank you so much, auf Wiedersehen.

A Day in Rock History. Mit Tore Laufenberg. 1946, vor 80 Jahren, kam in London ein Drummer zur Welt, der den Begriff Schlagzeuger neu definieren sollte. Keith Moon. Bei The Who war Moon nie bloß der Mann, der den Takt hielt. Er war ein entfesselter Motor, ein musikalischer Wirbelsturm, der Pete Townsends Gitarren, Roger Daltreys Stimme und John Entwistles Bass in eine ganz eigene Umlaufbahn schoss. Auf My Generation von 1965 klingt sein Spiel schon wie ein Aufstand. Die Single stieg in Großbritannien bis auf Platz 2. Zwei Jahre später landete I Can See for Miles in den USA auf Platz 9. Doch Moon konnte nicht nur Singles sprengen. Auf Tommy und Quadrophenia trieb er The Who durch Rockopern, lange bevor solche ambitionierten Alben im Mainstream selbstverständlich wurden. Mehr als 20 weitere Top 40 Hits kamen dazu. In einer Leserwahl des Rolling Stone wurde Keith Moon später zum zweitgrößten Schlagzeuger der Rockgeschichte gewählt. Eine Platzierung, die kaum erklärt, wie radikal sein Einfluss tatsächlich war. Moon spielte nicht hinter der Band. Er war ein Teil ihrer dramatischen Hauptrolle. Sein letztes Konzert mit The Who fand am 25. Mai 1978 statt. Wenige Monate später, am 7. September, starb Keith Moon in einem Apartment in Curzon Place, Mayfair, das Harry Nilsson gehörte. Die Todesursache war eine Überdosis Clomethiazol, eines Medikaments gegen Alkoholentzug. Der Bericht sprach von einem Unfall, ohne Hinweise auf eine beabsichtigte Handlung. Zurück bleibt ein Schlagzeugstil voller Wucht, Instinkt und gefährlicher Schönheit. Und genau so beginnt auch die Geschichte von The Who, mit einer Generation, die sich nicht mehr leise bemerkbar machen wollte. Hier ist My Generation in der Original-Mono-Version.

geschrieben von Liam Gallagher und 2011 auf dem Debütalbum Different Gear, Still Speeding erschienen. Statt großer Rockpose gibt's hier akustische Wärme und deutliche Beatles-Farben. Fast so, als würde Liam für einen Moment die Sonnenbrille abnehmen. Von Anyone geht's jetzt zu Someone. Hier ist Ben Howard mit Someone in the Doorway auf The Rock Radio Helgoland.

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1: Ich bin Elias und das sind die Nachrichten. In Sachsen-Anhalt standen im ARD-Sommerinterview mit AfD-Chef Tino Chrupalla Klimawandel, Migration und die Landtagswahl im Mittelpunkt. Mehrere Aussagen: Chrupallas sind nach Überprüfungen nicht haltbar. Der Juni war mit durchschnittlich 19,5 Grad der zweitwärmste seit Messbeginn. Seine Zahl von rund 1 Million abgelehnten Asylbewerbern berücksichtigt auch Menschen mit möglichem Aufenthaltsrecht. Belege für behauptete Briefwahlmanipulationen in Pflegeheimen nannte Chrupalla nicht. Der linksgerichtete EU-Abgeordnete Raphael Glucksmann kandidiert für das französische Präsidentenamt. Der 46-jährige Politiker verkündete seine Bewerbung am Sonntagabend. Vorwahlen im sozialdemokratischen Lager sollen im Oktober über eine gemeinsame Kandidatur mit den Sozialisten entscheiden. Die Wahl findet im April kommenden Jahres statt. In Hamburg verabschiedete sich der 14-jährige Erich Aronheim am 9. Oktober 1939 von seinem Vater und floh vor der nationalsozialistischen Verfolgung nach Schweden. Später gelangte er nach New York und wurde US-Bürger. Seine Schwestern konnten 1941 ebenfalls fliehen. Seine Eltern Karl und Grete wurden im November desselben Jahres deportiert und später im Vernichtungslager Minsk ermordet. In Bremerhaven erinnern seit 2009 Stolpersteine an die Familie.
2: Danke, Elias. Es ist bedeckt bei 16 Grad. Der Nordwestwind pustet mit Stärke 5. Leichte Schauer sind drin, bei 15 bis 17 Grad. Morgen bleibt es grau bei 16 bis 18 Grad.

Grad und Nordwindstärke 4. Übermorgen wird's freundlich klar bei 20 Grad. Die Wellen am Südhafen liegen bei 2 Metern, morgen bei 1,5. Flut ist um 21.04 Uhr, Ebbe um 3.48 Uhr. Sonnenaufgang ist um 6.22 Uhr, Untergang um 20.39 Uhr.

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die schlechten Dinge machen eben manchmal einfach am meisten Spaß. Aber keine Panik, wir schalten sofort wieder einen Gang runter. Hier kommt Marco Schelch mit Zärtliche Wölfe. Schaffen.

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Highwaymen sind durch. Und um 20 vor 1 pustet der Inselwind draußen schon ganz schön frisch. Zeit für die gemütliche Ecke. Und Herbert Grönemeyer

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2: Elias hier, schön, dass Sie dabei sind. In Guineas Hauptstadt Conakry sind beim Abrutschen einer Mülldeponie mindestens 30 Menschen ums Leben gekommen. 6 weitere wurden schwer verletzt. Nach starken Regenfällen begrub Müll am frühen Sonntagmorgen Hütten nahe der Deponie Dar es Salaam. Rettungskräfte suchen weiter nach Überlebenden. Die Behörden wollen verbliebene Familien umsiedeln. In Sachsen-Anhalt standen im ARD-Sommerinterview mit AfD-Chef Tino Chrupalla Klimawandel, Migration und die Landtagswahl im Mittelpunkt. Mehrere Aussagen Chrupallas sind nach Überprüfungen nicht haltbar. Der Juni war mit durchschnittlich 19,5 Grad der zweitwärmste seit Messbeginn. Seine Zahl von rund 1 Million abgelehnten Asylbewerbern berücksichtigt auch Menschen mit möglichem Aufenthaltsrecht. Belege für behauptete Briefwahlmanipulationen in Pflegeheimen nannte Chrupalla nicht. In Gnarrenburg will die CDU die Gemeinde touristisch und wirtschaftlich attraktiver machen. Fördermittel aus dem niedersächsischen Dorfentwicklungsprogramm sollen für die 7 Moordörfer genutzt werden. Geplant sind außerdem die Sanierung des Waldbads, der Ausbau des Torfschiffhafens und die Neugestaltung des Moorerlebnispfads. Für Dorfgemeinschaftshäuser in Karlshöfen und Augustendorf sowie eine Grillhütte in Augustendorf sei die Finanzierung gesichert. Am Torfschiffhafen seien ein Trauzimmer und ganzjährig nutzbare Toiletten vorgesehen.
3: Danke, Elias. Es ist bedeckt bei 16 Grad. Der Nordwestwind pustet mit Stärke 5. Leichte Schauer sind drin, bei 15 bis 17 Grad. Morgen bleibt es grau bei 16 bis 18 Grad und Nordwind Stärke 4. Übermorgen wird's freundlich klar bei 20 Grad. Die Wellen am Südhafen liegen bei 2 Metern, morgen bei 1,5. Flut ist um 21.04 Uhr, Ebbe um 3.48 Uhr. Sonnenaufgang ist um 6.22 Uhr, Untergang um 20.39 Uhr.
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Babyface hat ordentlich vorgelegt. 20 nach 1 inzwischen. Und falls du um diese Zeit noch die große Haltung suchst, Hosenstolz übernehmen das ab jetzt für dich.

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1: 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Lies

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1: Hier ist Elias am Mikrofon. Willkommen zu den Nachrichten. In Guineas Hauptstadt Conakry sind beim Abrutschen einer Mülldeponie mindestens 30 Menschen ums Leben gekommen. 6 weitere wurden schwer verletzt. Nach starken Regenfällen begrub Müll am frühen Sonntagmorgen Hütten nahe der Deponie Dar es Salaam. Rettungskräfte suchen weiter nach Überlebenden. Die Behörden wollen verbliebene Familien umsiedeln. Der neue britische Premierminister Andy Burnham reist am Montag erstmals seit Amtsantritt nach Kiew. Dort leitet er mit Bundeskanzler Friedrich Merz und Frankreichs Präsident Emmanuel Macron ein Treffen zur Ukraine-Unterstützung. London erlaubt dem Konzern MBDA die Weitergabe geheimer Informationen zu britischen Storm Shadow-Komponenten. Thema sind auch Sanktionen gegen Russland und Sicherheitsgarantien für Kiew. In Gnarrenburg will die CDU die Gemeinde touristisch und wirtschaftlich attraktiver machen. Fördermittel aus dem niedersächsischen Dorfentwicklungsprogramm sollen für die 7 Moordörfer genutzt werden. Geplant sind außerdem die Sanierung des Waldbads, der Ausbau des Torfschiffhafens und die Neugestaltung des Moorerlebnispfads. Für Dorfgemeinschaftshäuser in Karlshöfen und Augustendorf sowie eine Grillhütte in Augustendorf sei die Finanzierung gesichert. Am Torfschiffhafen seien ein Trauzimmer und ganzjährig nutzbare Toiletten vorgesehen.
2: Danke, Elias. Es ist bedeckt bei 16 Grad. Der Nordwestwind pustet mit Stärke 5. Leichte Schauer sind drin, bei 15 bis 17 Grad. Morgen bleibt es grau bei 16 bis 18 Grad und Nordwind Stärke 4. Übermorgen wird's freundlich klar bei 20 Grad. Die Wellen am Südhafen liegen bei 2 Metern, morgen bei 1,5. Flut ist um 21.04 Uhr, Ebbe um 3.48 Uhr. Sonnenaufgang ist um 6.22 Uhr, Untergang um 20.39 Uhr.